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1: Ja, haben anscheinend einiges zu besprechen hier. Madonna und Sabrina Carpenter und Bring Your Love.
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4: Wer von euch benutzt eigentlich wirklich alle Programme seiner Waschmaschine? Ich habe mir eine neue gekauft und mich vor dem Kauf echt mit Maschinen beschäftigt. Ja, also ich habe mich in die Materie eingearbeitet wie ein Ketchupfleck in mein weißes T-Shirt. Ich habe Fachliteratur gewälzt, mit Experten gesprochen. Im Prinzip hätte ich sofort bei Miele im Werk anfangen können. Ich habe mich schon für Wetten, dass im Winter beworben. Hannes Höfer wettet, er kann eine Waschmaschine blind zerlegen und dabei den Werbejingle von Meister Propper jodeln. Was hat's gebracht? Jede Wäsche, gleiches Programm. Pflegeleicht bei 30 Grad. Fertig. Wusstet ihr eigentlich, dass Meister Propper in anderen Ländern anders heißt? Monsieur Propre in Frankreich, Maestro Lindo in Italien oder auch Don Limpio. Ja. Und immer dran denken, vorm Saubermachen muss es erstmal schmutzig gemacht werden.
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0: Das Wetter.
1: In der Nacht trocken, meist wolkenlos. Werte dazu, die liegen noch so bei 15 bis 10 Grad. Der Sonntag wird dann wieder sehr schön, sehr sonnig und nochmal heißer mit Werten über 30 Grad.
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2: Zurzeit liegen uns keine Meldungen vor. Wir wünschen allen unterwegs gute Fahrt.

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0: Ed Sheeran mit seinem großen Hit aus dem letzten Jahr, Azizam. So, jetzt werden wir nochmal eine Spur aktueller.
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0: Es ist 3 Uhr.
1: Ich bin Uli Reitinger. Mit Blick auf Fanfeste zur Fußball-Weltmeisterschaft geht Innenminister Dobrindt derzeit nicht von einer konkreten Bedrohungslage wegen des Iran-Konflikts aus. Man habe das, was durch den Krieg im Iran ausgelöst werde, sehr genau im Blick, was einzelne Personen und auch extremistische Gruppen anbelangt, sagt Dobrindt in Zeitungen der Funke Mediengruppe. Es gebe aktuell keinen Anlass, von einer abstrakten in eine konkrete Bedrohungslage zu wechseln. Dobrindt betonte zugleich, das könne sich aber jeden Tag ändern. Bundeskanzler Merz hält eine schnelle Aufnahme der Ukraine in die EU für ausgeschlossen. Deswegen hat er vorgeschlagen, dem Land einen Sonderstatus als assoziiertes Mitglied der EU zu geben. Keine gute Idee, findet der ukrainische Präsident Zelensky. Er bekräftigte seine Forderung nach einer vollen Mitgliedschaft.
2: Teil der EU zu sein, aber ohne eigene Stimme, das gefällt Präsident Zelensky nicht. Das wäre ungerecht, schreibt er. Er setzt eher auf etwas Tempo in Brüssel im Prozess für eine volle Mitgliedschaft. Kanzler Merz wollte der Ukraine mit seinem Vorschlag eigentlich eine Brücke bauen, denn er rechnet mit einem langen Weg. Aus Berlin hieß es nun, die Vollmitgliedschaft bleibe das Ziel, der Vorschlag habe dazu gedient, die Debatte zu eröffnen. Es gehe um pragmatische Zwischenschritte. Tanja Wagner, Nachrichtenredaktion.
1: In den Verhandlungen um ein Ende des Iran-Kriegs ist ein Rahmenabkommen inzwischen weitgehend ausgehandelt. Das hat US-Präsident Trump auf seiner Plattform Truth Social geschrieben. Die letzten Aspekte und Details des Abkommens werden derzeit besprochen und sollen in Kürze bekannt gegeben werden, so Trump. Als einen Bestandteil der Vereinbarung nannte er, dass die Straße von Hormuz geöffnet werde. Und noch zum Sport. Der FC Bayern hat den DFB-Pokal gewonnen und damit das Double klargemacht. Durch einen lupenreinen Hattrick von Harry Kane gewannen die Bayern im Berliner Olympiastadion gegen den Titelverteidiger VfB Stuttgart mit 3:0. Ein enttäuschter Stuttgart-Trainer Sebastian Hoeneß nachher bei Sky.
3: Wir haben das Finale gespielt, um es zu gewinnen. Und ja, ist brutal. Die Jungs haben aber nicht aufgesteckt. Wir haben immer weitergemacht. Wir haben immer an uns geglaubt. Und das rechne ich der Mannschaft hoch an. Genauso musst du auftreten. Und deswegen werden wir schon schnell die Köpfe auch wieder hochnehmen. Irgendwann werden wir sie packen.
1: Für die Bayern war es der 21. DFB-Pokalsieg, der erste seit 6 Jahren.
4: Das Wetter.
5: Wir gehen trocken durch die Nacht, dazu 15 bis 10 Grad. Tagsüber bleibt es heute trocken, sonnig und heiß, 26 bis 31 Grad. Der Pfingstmontag wird genauso schön.
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7: Zurzeit liegen uns keine Meldungen vor. Wir wünschen allen unterwegs gute Fahrt.

Justin Timberlake, Cry Me a River. Gibt was Neues von Adam Lambert. Der hat ja einen wirklich krassen Werdegang dahin gelegt. Ne? Beim amerikanischen DSDS hat er mitgemacht. Eine Zeit lang war er der Nachfolger von Freddie Mercury.

0: Sorry bei Queen. Er hat aber natürlich auch super viel eigenen Kram gemacht, wie diesen Song hier. Hey, what do you want from me? Und in diesem Sommer, im Juli, da bringt er sein neues Soloalbum raus. Das hat einfach nur den Titel Adam. Und einen Vorgeschmack gibt es jetzt schon. Es gibt die Single Eat You Alive. Adam Lambert singt darüber, dass seine Liebe einen nicht mehr loslässt. Und auch sonst zeigt er sich ganz stolz in diesem Song. Das macht gespannt auf das gesamte Album und deswegen spielen wir ihn jetzt, den Song.
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0: Viel Spaß.

0: Das Wetter.
1: Eine laue Nacht steht an, 15 bis 10 Grad, dazu trocken. Und die beiden Pfingsttage, die bleiben sonnig und warm mit 26 bis 31 Grad.
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3: Zurzeit liegen uns keine Meldungen vor. Wir wünschen allen unterwegs gute Fahrt.

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0: Es ist 4 Uhr.
1: Ich bin Uli Reitinger. Wie sicher sind die Fanfeste zur Fußball-Weltmeisterschaft? Innenminister Dobrindt sieht derzeit keine konkrete Bedrohungslage wegen des Iran-Konflikts. Man habe das, was durch den Krieg im Iran ausgelöst werde, sehr genau im Blick. Und zwar was einzelne Personen und auch extremistische Gruppen angeht, sagt Dobrindt den Zeitungen der Funke Mediengruppe. Aktuell gebe es keinen Anlass, von einer abstrakten in eine konkrete Bedrohungslage zu wechseln. Das könne sich aber schnell ändern. In den Verhandlungen um ein Ende des Iran-Kriegs ist ein Rahmenabkommen weitgehend ausgehandelt. Das hat US-Präsident Donald Trump auf der Plattform Truth Social geschrieben.
2: Seit Wochen geht es hin und her, aber so weit waren die Verhandlungen offenbar noch nie. Es gab eine große Telefonrunde und nach den Worten Trumps sehr gute Gespräche mit Vertretern aus den Golfstaaten und der Türkei. Und er telefonierte auch mit dem israelischen Premier Netanyahu. Die letzten Aspekte und Details werden noch besprochen und festgezurrt, darunter die Öffnung der Straße von Hormuz. Ein 14-Punkte-Plan soll demnach den Rahmen für Verhandlungen zwischen den USA und dem Iran festschreiben und den Krieg formell beenden. Aus den USA, Tina Eck.
1: Russland greift die ukrainische Hauptstadt Kiew massiv mit Drohnen und Raketen an. Das geht aus Warnungen der ukrainischen Luftwaffe auf der Plattform Telegram hervor. Das Portal The Kiev Independent spricht von einer Reihe von Explosionen in der Hauptstadt. Das gesamte Ausmaß des russischen Angriffs und dessen Folgen sind noch nicht absehbar. In Polen ist die Luftabwehr in Alarmbereitschaft versetzt worden, Militärflugzeuge stiegen auf. Zum Sport. Der FC Bayern hat den DFB-Pokal gewonnen. Mit 3:0 besiegte der Rekordchampion im Finale von Berlin den Titelverteidiger VfB Stuttgart. Damit machen die Bayern das Double aus Meisterschaft und Pokalsieg perfekt.
3: Eindrucksvolle Choreografien der Fans, aber eine recht chancenarme erste Halbzeit mit 0:0 ging es in die Pause. Und dann zeigten sich die Bayern in gewohnter Manier. In der 55. Minute der erste Streich von Harry Kane. Die Bayern drückten und dann traf Kane in der 80. zum zweiten Mal. Per Elfmeter schnürte der Engländer kurz vor Schluss den lupenreinen Hattrick. Der FC Bayern feiert den ersten DFB-Pokalsieg seit 6 Jahren. Der Pokalfluch, der ist gebrochen. Aus München, Justin Hamm.
1: Für den FC Bayern ist es der 21. Pokalsieg der Vereinsgeschichte.
4: Das Wetter.
5: Mit 15 bis 10 Grad gehen wir durch die Nacht. Es ist angenehm und trocken und die beiden Pfingstfeiertage sind dann genauso schön und warm wie der gestrige Tag. 26 bis 31 Grad.
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7: Zurzeit liegen uns keine Meldungen vor. Wir wünschen allen unterwegs gute Fahrt.

für alle, die noch wach sind an diesem langen Wochenende um kurz nach vier. Wir umarmen uns jetzt mal selbst und haben uns selbst lieb mit Kamrad. Hier ist Hug Yourself. Patrick Rickert im Radio. Schönes

0: ganz entspannt geht's durchs Wochenende und durch die Nacht mit Sinéad O'Connor und Nothing Compares to You.
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0: Sacha Baron Cohen, als Borat kennen wir den, noch großartige Rolle, ja, oder als Bruno, also er hat sehr viele großartige Dinge uns gebracht, aber er hat sich auch ziemlich rar gemacht in den letzten Jahren, wenn wir mal von der Serie Disclaimer absehen. Aber jetzt gibt's was Neues mit ihm, und zwar eine Komödie auf Netflix, Titel Ladies First. Hier ist der Filmcheck mit Jörg Albrecht.
2: Damien hatte einfach alles. Geld, Sex, Macht.
3: Na, da höre ich doch schon ein Aber.
2: Aber er war auch ein Arschloch.
3: Ja, für diesen Damien, der auf dem besten Weg ist, CEO, also Boss einer Werbeagentur zu werden, sind Frauen Wegwerfartikel. Für Sex gut genug, für den Job nur ein notwendiges Übel. Beispiel Alex, dass er sie zur Kreativdirektorin macht, hat nur einen Grund. Ohne Frau auf diesem Posten wäre ein wichtiger Kunde abgesprungen.
4: Ich habe das Gefühl, dass ich nur hier bin, damit sie gut dastehen.
5: Aber das war Ihnen doch sicherlich schon vorher bewusst.
4: Nein, war es nicht. Und
5: haben Sie Ihre Tage?
4: Was? Wie war das?
3: Dieses frauenfeindliche Gelaber will sich Alex nicht länger bieten lassen.
4: Ich kündige.
6: Sie sind gefeuert.
3: Noch bevor Damien das Wort gefeuert aussprechen kann, liegt er auch schon auf dem Bürgersteig. Damien ist mit seinem Kopf gegen eine Straßenlaterne geknallt. Mit unabsehbaren Folgen. Denn als er wieder zu sich kommt, ist die Welt um ihn herum eine andere.
4: Einer spaziert einfach in Alex' Büro.
7: Überaus komisch. Ich nehme an, Sie haben schon gehört, dass Alex gekündigt hat.
4: Damien, was tun Sie in meinem Büro?
3: Nicht nur, dass Alex jetzt Damiens Job hat in dieser anderen Realität. Die Frauen haben das Ruder übernommen. Überall. Sie machen die Jobs, die vorher den Männern vorbehalten waren. Das ist auch schon in der Welt von Barbie so gewesen. Vor 20, 30 Jahren wäre so eine Geschichte vom alten, weißen, heterosexuellen Mann, der die Zeichen der Zeit nicht erkannt hat, natürlich noch witziger und sarkastischer gewesen. Aber auch 2026 funktioniert das noch erstaunlich gut, was auch aufs Konto von Sacha Baron Cohen als Damien und Rosamund Pike als Alex geht.

0: Die zwei hatten Spaß. Und den haben wir auch.
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0: Das Wetter.
1: Wir gehen trocken durch die Nacht, dazu 15 bis 10 Grad. Tagsüber bleibt es heute trocken, sonnig und heiß, 26 bis 31 Grad. Der Pfingstmontag wird genauso schön.
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2: Zurzeit liegen uns keine Meldungen vor. Wir wünschen allen unterwegs gute Fahrt.

Es geht weiter durch die Nacht mit ganz entspannter Musik von Udo Lindenberg und Apache 207. Ich spiele uns Comet. Patrick Rickert hier, schönes Wochenende. Ich höre die

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0: 5 Uhr.
1: Ich bin Uli Reitinger. Mit Blick auf Fanfeste zur Fußball-Weltmeisterschaft geht Innenminister Dobrindt derzeit nicht von einer konkreten Bedrohungslage wegen des Iran-Konflikts aus. Man habe das, was durch den Krieg im Iran ausgelöst werde, sehr genau im Blick, was einzelne Personen und auch extremistische Gruppen anbelangt. Das sagte Dobrindt den Zeitungen der Funke Mediengruppe. Es gebe aktuell keinen Anlass, von einer abstrakten in eine konkrete Bedrohungslage zu wechseln. Dobrindt betonte zugleich, das könne sich jeden Tag ändern. Der deutsche Pass ist begehrt wie nie zuvor. Es zeichnet sich ein neuer Einbürgerungsrekord ab. Nach Recherchen der Welt am Sonntag erhielten im vergangenen Jahr mehr als 309.000 Menschen den deutschen Pass. Damit würde die Zahl über dem bundesweiten Rekordwert von knapp 292.000 Einbürgerungen im Jahr 2024 liegen.
2: Schon 2024 war die Zahl der Einbürgerungen um 46% gestiegen. Vor allem Menschen aus Syrien und der Türkei bekamen einen deutschen Pass. 2025 stieg die Zahl nochmal leicht um rund 6%. Aktuell bekommen die Kommunen weniger Anträge rein, aber sie erwarten im kommenden Jahr den nächsten Boom. Dann dürften viele Geflüchtete aus der Ukraine nach dem deutschen Pass streben, denn 5 Jahre müssen sich die Menschen in Deutschland aufhalten, bis sie ihn beantragen dürften. Und viele Geflüchtete kamen im Frühling 2022. Ursula Winkler, Nachrichtenredaktion.
1: Laut einer Umfrage haben viele Menschen Zweifel an der Verteidigungsfähigkeit Deutschlands. In einer Befragung des Instituts INSA im Auftrag der Bild am Sonntag glauben nur 17% der Befragten, dass die Bundeswehr Deutschland im Angriffsfall ausreichend verteidigen könnte. Sorgen vor einem russischen Angriff machen sich laut Umfrage allerdings nur noch 38%. Das waren vor einigen Monaten noch über 50%. Deutlich größer ist die Angst vor Cyberangriffen. Und noch zum Sport. Nach 6 Jahren hat der FC Bayern mal wieder den DFB-Pokal gewonnen. Die Bayern setzten sich gegen Titelverteidiger VfB Stuttgart mit 3:0 durch einen lupenreinen Hattrick von Harry Kane. Bayerns Ehrenpräsident Uli Hoeneß nachher bei Sky.
3: Harry ist Harry. Das ist der beste Transfer, den wir je gemacht haben. Und er fühlt sich wohl. Wir sind mit ihm glücklich. Was kann es Besseres geben?
1: Für die Bayern war es der 21. DFB-Pokalsieg der Vereinsgeschichte.
0: Das Wetter.
4: Eine laue Nacht steht an, 15 bis 10 Grad, dazu trocken. Und die beiden Pfingsttage, die bleiben sonnig und warm mit 26 bis 31 Grad.
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5: Zurzeit liegen uns keine Meldungen vor. Wir wünschen allen unterwegs gute Fahrt.

0: Michael Cimbello und Maniac.
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0: Das Wetter.
1: Mit 15 bis 10 Grad gehen wir durch die Nacht. Es ist angenehm und trocken und die beiden Pfingstfeiertage sind dann genauso schön und warm wie der gestrige Tag. 26 bis 31 Grad.
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2: Zurzeit liegen uns keine Meldungen vor. Wir wünschen allen unterwegs gute Fahrt.

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0: Es ist 6 Uhr.
1: Ich bin Tine Klimach. Russland hat die ukrainische Hauptstadt Kiew massiv mit Drohnen und Raketen angegriffen. Das Militär sprach von insgesamt 40 beschädigten Gebäuden. Es gäbe mindestens einen Toten und rund 20 Verletzte zu beklagen. Es soll Explosionen und viele Brände gegeben haben. Viele Berichte sind aber noch unbestätigt. Auch andere Landesteile der Ukraine wurden angegriffen. Das genaue Ausmaß ist noch nicht absehbar. Wie sicher sind die Fanfeste zur Fußball-Weltmeisterschaft? Innenminister Alexander Dobrindt sieht derzeit noch keine konkrete Bedrohungslage wegen des Iran-Konflikts. Man habe das, was durch den Krieg im Iran ausgelöst werde, sehr genau im Blick, sagte Dobrindt den Zeitungen der Funke Mediengruppe.
2: Wenn Anhänger des Mullah-Regimes Rache üben wollen am verhassten Westen, sind Fanfeste natürlich dankbare Anschlagsziele. Konkrete Warnungen aber gibt es nicht und deswegen sagt Innenminister Dobrindt, es gebe aktuell keinen Anlass, von einer abstrakten in eine konkrete Bedrohungslage zu wechseln. Das aber, so Dobrindt weiter, könne sich jeden Tag ändern. Die Fußball-WM beginnt am 11. Juni, große Fanfeste wird es diesmal aber kaum geben, denn viele Spiele finden wegen der Zeitverschiebung am späten Abend oder in der deutschen Nachtstadt. Aus Berlin, Uli Reitinger.
1: Zum ersten Mal seit 6 Jahren erhöht der ADAC die Jahresbeiträge. Zum Jahreswechsel sollen Einzelmitglieder je nach gewählter Mitgliedschaft zwischen 10 Euro und 35 Euro im Jahr mehr bezahlen. Das wurde auf der Hauptversammlung im rheinland-pfälzischen Speyer beschlossen.
3: Höhere Kosten für Energie, Personal, Ersatzteile oder Abschlepp- und Werkstattleistungen. Damit begründet der ADAC die geplante Beitragserhöhung. Seit der letzten Erhöhung 2020 seien die Lebenshaltungskosten um knapp 25% gestiegen, hieß es. Für eine einzelne Pannenhilfe müsse der ADAC inzwischen im Schnitt sogar 27% mehr ausgeben. Mehr als 3,7 Millionen Mal rückten die ADAC-Helfer nach eigenen Angaben im vergangenen Jahr aus. Im Schnitt alle 9 Sekunden. Tanja Wagner, Nachrichtenredaktion.
1: Und zum Sport. Der FC Bayern München hat das DFB-Pokalfinale gegen den VfB Stuttgart gewonnen und damit das Double aus Meisterschaft und Pokalsieg perfekt gemacht. Die Münchner setzten sich im Finale im Berliner Olympiastadion dank eines Dreifachtorschützen Harry Kane mit 3:0 durch.
4: Und das waren die Nachrichten mit Tine Klimach.
5: Das Wetter.
6: Das wird auch heute wieder sommerlich, sonnig und heiß. Bis zu 30 Grad bekommen wir. Wolken gibt's kaum und so geht's auch morgen weiter. Da wird's dann sogar noch mal ein bisschen wärmer. Bis zu 33 Grad sind dann drin.
5: NRW Verkehr.
6: A1 Dortmund-Köln. Zwischen Schwerte und Westhofener Kreuz gab's einen Unfall. Bitte fahrt dort vorsichtig. A2 Dortmund-Oberhausen. Hier gab's einen Unfall zwischen Gelsenkirchen-Buer und Essen-Gladbeck. Da ist der rechte Fahrstreifen gesperrt. Ihr könnt vorsichtig vorbeifahren. A40 Essen-Dortmund. Hier ist auch der rechte Fahrstreifen nach einem Unfall zwischen dem Tunnel Grumme und dem Kreuz Bochum gesperrt. Und A52 Mahl Gelsenkirchen, da ist auf Höhe Gelsenkirchen-Buer West die Auffahrt nach einem Unfall bis etwa 8 Uhr heute früh gesperrt. Kurz nach 6 und jetzt komme ich hier schon mit so einer tiefgreifenden Frage um die Ecke. Würdet ihr umziehen für ein Haus? Also falls ihr ein Haus geschenkt bekommt, euer absolutes Traumhaus. Vor dieser Frage steht gerade Sven und seine Familie. Die leben nämlich eigentlich in Brandenburg, ganz einfach in einem übersichtlichen 40.000 Einwohnerörtchen. Und jetzt gehört ihnen ein Riesenanwesen bei Düsseldorf mit Fitnessstudio, Sauna und mehreren Kaminen. Na, was macht man da, ne? Wir hören gleich mal Svens ganze Geschichte. Ich bin Natascha Wittmark. Einen schönen guten Morgen.

0: den können wir gut gebrauchen.
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0: Absolut.
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0: Sabrina Carpenter. Ja, da hast du ein Lotterielos ausgefüllt, schon fast vergessen, dass du es gemacht hast. Dann bekommst du auf einmal einen Anruf und zack, gehört dir ein Haus. Das ist Sven passiert. Er, seine Frau und sein Sohn, die haben ein Landgut bei Düsseldorf im Wert von 2,8 Millionen Euro gewonnen. Und zu eng wird es darin definitiv nicht, nach dem, was er so erzählt.
2: Zu diesem Landgut gehört ein Gästehaus, ein Baumhaus, ein Fitnessstudio, eine Sauna, ein Bach und eine riesengroße Menge Wald auf 22.000 Quadratmeter Grundstück. Und für mich war wirklich Platz 1, einen Kamin drin zu haben. Und es ist nicht nur ein Kamin, es sind zwei oder drei Kamine. Das war für mich wow.
0: Also genug Kamine für ihn auf jeden Fall. Und ich finde ja auch gut, dass er das Baumhaus beim Aufzählen nicht vergessen hat. Naja, also pompöser geht's nicht. Das Problem nur, dieses wundervolle Haus, das steht für ihn im falschen Bundesland. Sven und seine Familie, die leben nämlich eigentlich in Brandenburg, in Königs Wusterhausen, so heißt der kleine Ort, 560 Kilometer weit entfernt von ihrem Gewinn. Und sie hatten, als sie den Lottoschein gekauft haben damals, einfach nicht damit gerechnet, dass sie ein Haus auf der anderen Seite von Deutschland gewinnen würden. Vor allem nicht ein so riesiges Anwesen.
2: Das passt gar nicht, wie wir leben. Jetzt sind ein paar Nummern zu groß für uns. Wir sind ganz normale Arbeiter und versuchen hier und dort uns das zu ermöglichen, was man sich ermöglichen möchte. Und dass natürlich so ein Haus dann herauskommt, naja, das war natürlich das i-Tüpfelchen auf der Sahnetorte, wie man so schön sagt.
0: Ja gut, die Sahnetorte ist jetzt aber gegessen und Sven steht mit seiner Familie jetzt vor der Entscheidung, 0 Kamine gegen 3 Kamine plus Sauna und Fitnessstudio und Baumhaus tauschen.
2: Na, wir können uns das vorstellen, da schon zu wohnen, aber das ist alles noch zu frisch. Ich weiß gerade ja mal seit einer Woche, dass man dieses Hummelshaus gewonnen hat und da muss man das mal halt abwägen und gucken, wie was abläuft. Kann jetzt nicht von heute auf morgen hier die Segel streichen und dann ziehen wir da rüber. Dazu sind wir ja zu viel Familienmensch.
0: Naja, aber was er so erzählt, da wird er wohl das ein oder andere Zimmerchen finden für die Familie, oder?

0: Das Wetter.
1: Ja, Sonne, Sonne, Sonne sehen wir da. Ganz, ganz viel. Dazu bekommen wir bis zu 30 Grad. Und so geht es auch morgen weiter. Da wird sogar noch mal ein bisschen heißer. Bis zu 33 Grad bekommen wir dann.
0: NRW Verkehr.
1: A1 Dortmund-Köln. Hier gab es einen Unfall zwischen Schwerte und Westhofener Kreuz. A40 Essen-Dortmund. Hier gab es einen Unfall zwischen dem Tunnel Grumme und dem Kreuz Bochum. Der rechte Fahrstreifen ist gesperrt. Und A52 mal Gelsenkirchen auf Höhe Gelsenkirchen-Bur-West ist die Auffahrt bis etwa 12 Uhr heute Mittag gesperrt.

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0: Anastasia. Falls ihr euch fragt, warum ist denn alles so wahnsinnig lustig hier heute Morgen?
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0: Da sind wir drin, schon mal so als kleinen Vorgeschmack auf unsere Comedy Camp Tour dieses Jahr. Jürgen Bangert ist da wie immer Gastgeber und er bringt diesmal jemanden mit, den ihr hier auch aus unserem Programm kennt.
2: Hannes Höfer. Das ist auch so ein Vogel. Den habe ich damals im Baumarkt, ich wollte eine neue Toilette kaufen und dann kam der und dann habe ich gesagt, nee, du kommst mal mit aufs Comedy Camp. Du brauchst gar nicht so zu lachen, es war genau so.
3: Es war noch viel schlimmer. Du hast mich noch gefragt, ja, willst du mitmachen? Einen Tag vorher wollte ich.
2: Nein, wir hatten Krankheitsfälle.
3: Ja, aber ich habe noch gefragt, ja, wie lange muss ich denn machen oder darf ich denn machen? Ja, so 25 Minuten, kannst du das machen? Hast du so viel Programm? Ich habe gesagt, ja, aber ich hatte vielleicht 10. 10 Minuten.
2: Und dann habe ich dir gesagt, gut, dann erzähl sie etwas langsamer, dann merkt es keiner. Seit dem Jahr ist viel passiert. Du spielst rauf und runter das ganze Land, also deutschlandweit, arbeitest gerade, stellst gerade so dein erstes Programm zusammen.
3: Ja, man arbeitet wirklich am ersten Solo-Programm, durfte letztes Jahr mit Atze spielen. Das war
2: Meisterklasse?
3: Meisterklasse, durfte das auch gewinnen, kann man auch mal erwähnen. Und dann jetzt wirklich letztes Jahr auch Comedy Camp, dann schon, man wird so langsam erwachsen mit dem Comedy Camp, merke ich gerade. Ja. Das ist jetzt Homecoming ein bisschen. Lechten, wieder da zu stehen und jetzt, Leute, ich habe die 25 Minuten und die knallen. Das sage ich euch jetzt schon mal. Jetzt habe ich richtig Programm.
2: Okay, ich kann mich ein bisschen zurücklehnen an dem Abend. Hannes macht das.
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Schöne Pfingsten. Und der Sommer ist auch schon da.

0: Es ist 7 Uhr.
1: Ich bin Tine Klimach. In den Verhandlungen um ein Ende des Iran-Kriegs ist ein Rahmenabkommen inzwischen weitgehend ausgehandelt. Das hat US-Präsident Trump auf der Plattform Truth Social geschrieben. Er schränkte aber ein, dass das Ganze noch unter dem Vorbehalt einer endgültigen Fertigstellung durch die USA des Irans und anderer Länder stehe.
2: Seit Wochen geht es hin und her, aber so weit waren die Verhandlungen offenbar noch nie. Es gab eine große Telefonrunde und nach den Worten Trumps sehr gute Gespräche mit Vertretern aus den Golfstaaten und der Türkei, und er telefonierte auch mit dem israelischen Premier Netanyahu. Die letzten Aspekte und Details werden noch besprochen und festgezurrt, darunter die Öffnung der Straße von Hormuz. Ein 14-Punkte-Plan soll demnach den Rahmen für Verhandlungen zwischen den USA und dem Iran festschreiben und den Krieg formell beenden. Aus den USA, Tina Eck.
1: Russland hat in der Nacht die ukrainische Hauptstadt Kiew mit Drohnen und Raketen angegriffen. Es gebe Tote und Verletzte zu beklagen, hieß es von der dortigen Militärverwaltung. Wohnhäuser und eine Schule seien beschädigt worden. Es soll Explosionen und Brände gegeben haben. Viele Berichte sind noch unbestätigt. Auch andere Landesteile der Ukraine wurden angegriffen. Das genaue Ausmaß ist noch nicht absehbar. Bei dem Ebola-Ausbruch in der Demokratischen Republik Kongo steigt die Zahl der Todesopfer weiter an. Nach Angaben der Regierung wurden seit Beginn des Ausbruchs über 860 Verdachtsfälle gemeldet, von denen über 200 Erkrankte verstorben sind. Im Nachbarland Uganda sind bislang 5 weitere bestätigte Fälle bekannt. Das Ebola-Fieber ist eine ansteckende und lebensbedrohliche Infektionskrankheit. Der aktuelle Ausbruch ist besonders schwer einzudämmen, weil es für den seltenen Bundibugyo-Typ weder Impfstoff noch eine Therapie gibt. Zum Sport. Der FC Bayern München hat das DFB-Pokalfinale gegen den VfB Stuttgart gewonnen und damit das Double aus Meisterschaft und Pokalsieg perfekt gemacht. Die Münchner setzten sich im Finale im Berliner Olympiastadion dank des Torschützen Harry Kane mit 3:0 durch. Für ihn ein perfektes Saisonende, sagte er bei Sky.
3: Ich habe mich sehr auf dieses Finale gefreut. Ich habe schon viel davon gehört und wollte die Fans stolz machen. Und dann auch noch ein Hattrick zu schaffen, das ist ein ganz besonderes Gefühl. Es war eine lange Saison und diese so zu beenden, ist perfekt.
1: Der FC Bayern München hat zum 21. Mal den DFB-Pokal gewonnen. Es war der erste Pokalsieg der Bayern seit 6 Jahren.
4: Und das waren die Nachrichten mit Tine Klimach.
5: Das Wetter.
6: Es ist wieder sommerlich heute. Bis zu 30 Grad bekommen wir und dazu ganz viel Sonne. So geht's auch morgen und in den nächsten Tagen weiter.
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6: A40 Essen-Dortmund. Hier ist nach einem Unfall zwischen dem Tunnel Grumme und dem Kreuz Bochum der rechte Fahrstreifen gesperrt. Und A52 mal Gelsenkirchen. Hier ist die Auffahrt Gelsenkirchen-Bur-West nach einem Unfall bis etwa 12 Uhr gesperrt. Eben mal kurz das Studio verlassen, war gerade draußen. Es fühlt sich ja schon fast an, als hätten wir Mittag. Dabei ist erst kurz nach 7. Was die Sonne alles so kann, ne? Natascha Wittmark hier. Hallo zusammen.

0: Einfach eine schöne Nummer, ne? Die with a Smile. Von Lady Gaga und Bruno Mars im Duett. Ja, eigentlich wollten die in Bocholt nur so ein bisschen was neu machen. Neue Polster drüber, ein bisschen frischer Stoff, eine ganz normale Sanierung. Und dann sind plötzlich die Sessel weg. Über 600 Theatersessel sind verschwunden in Bocholt. Niemand weiß, wo sie sind. Der Dienstleister meldet sich auch nicht mehr. Was für ein Chaos. Wir haben mit dem Pressesprecher des Theaters, Nikolaus Kellermann, gesprochen.
1: Ja, man muss hier einfach sagen, die Stadt Bocholt ist hier Opfer eines Betrugsfalls geworden. Ne? Der Unternehmer hat sich damals in einem ganz normalen Ausschreibungsverfahren durchgesetzt. Das ist EU-weit ausgeschrieben worden. Hat uns auch halt Arbeitsproben, Fotodokumentationen geschickt und im vergangenen Jahr ist dann der Kontakt halt abgerissen.
0: Ja, die Stadt Bocholt hat natürlich Strafanzeige gegen den Dienstleister gestellt und hofft, dass die roten Sessel wieder auftauchen. Ne? Sonst muss in leerer Halle gespielt werden. Ja, Stehplätze halt. Ne? Also falls ihr 600 rote Sessel seht, ne, wobei, vielleicht haben sie die Farbe mittlerweile ja auch gar nicht mehr, wer weiß, was der Polsterer mit denen so angestellt hat. Naja, falls ihr 600 verdächtige Theatersessel seht, vielleicht gehören sie nach Bocholt.

0: Das Wetter.
1: Es ist wieder sonnig und heiß. Heute bis zu 30 Grad bekommen wir. Morgen geht es so sommerlich weiter und auch in den nächsten Tagen. Es wird sogar noch mal etwas wärmer. Am Dienstag steigen die Temperaturen auf bis zu 33 Grad.
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1: Wir schauen auf die Autobahn. A52 mal Gelsenkirchen. Hier gab es einen Unfall in der Auffahrt Gelsenkirchen-Bur West. Die ist deshalb bis heute Mittag 12 Uhr etwa gesperrt. Und A61 Koblenz-Mönchengladbach. Hier gab es einen Unfall zwischen Zwistal und Weilerswist. Bitte fahrt dort vorsichtig.

Guck mal, der Marc Forster, der macht es uns ganz einfach so früh am Morgen. Da kann man mit nichts durcheinander kommen. Ganz unkompliziert. Ein Lied gibt's jetzt hier von ihm. Ich bin Natascha Wittmark. Hallo zusammen.

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0: Britney, bitch.
1: Das hat sie gesagt. Gleich Tiffany Aris mit ihrer neuen Single Vertigo.
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4: Der Ralf, das ist mein Mann und der trinkt, sag ich immer, ne? Dann hört sich das so an, als ob der immer, der trinkt gerne mal. Der ist, wenn der auf eine Feier geht, sag ich mal, ist der noch nie durstig nach Hause gekommen. Ja, der geht auch jeden Abend, geht der in die Nachbarschaft, geht der zu Günther. Ja, der arbeitet in der Brauerei. Und der kriegt immer so Bier für umsonst. So ein Deputat kriegt der nach Hause von seiner Firma immer so Bier. Und da geht der Ralf jeden Abend eben hin, helfen. Da geht. Ja. Letztens sag ich auch zu Günther, ich sag, kriegst du immer noch das Bier? Ja. Ich sag, immer noch so viel? Ja. Ich sag, jeden immer, ihr. Ich sag, immer noch umsonst, ihr. Ich sag, wie viel kriegst du eigentlich, sind da 10 Kisten? Ich sag, du kriegst keine 10 Kisten Bier im Monat. Sagt er, doch. So, was machst du mit den restlichen Kisten? Sette, die hole ich ganz normal im Getränkemarkt.
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1: Mit Lars Kosmail, guten Morgen. In den Verhandlungen um ein Ende des Iran-Kriegs ist ein Rahmenabkommen inzwischen weitgehend ausgehandelt. Das hat US-Präsident Trump auf der Plattform Truth Social geschrieben. Er schränkte ein, dass das Ganze noch unter dem Vorbehalt einer endgültigen Fertigstellung durch die USA, des Irans und anderer Länder stehe. Aus den USA berichtet Tina Eck für uns.
2: Seit Wochen geht es hin und her, aber so weit waren die Verhandlungen offenbar noch nie. Es gab eine große Telefonrunde und nach den Worten Trumps sehr gute Gespräche mit Vertretern aus den Golfstaaten und der Türkei, und er telefonierte auch mit dem israelischen Premier Netanyahu. Die letzten Aspekte und Details werden noch besprochen und festgezurrt, darunter die Öffnung der Straße von Hormuz. Ein 14-Punkte-Plan soll demnach den Rahmen für Verhandlungen zwischen den USA und dem Iran festschreiben und den Krieg formell beenden.
1: Und jetzt weitere Meldungen im Überblick. Russland hat die ukrainische Hauptstadt Kiew in der Nacht mit Raketen- und Drohnenangriffen überzogen. Nach vorläufigen Behördenangaben wurden ein Mensch getötet und 20 weitere verletzt. Kiews Bürgermeister Vitali Klitschko forderte die Bewohner der Millionenstadt in den frühen Morgenstunden auf, weiter in ihren Schutzräumen zu bleiben. In unmittelbarer Nähe des Weißen Hauses in Washington haben Sicherheitskräfte Schüsse eines mutmaßlichen Angreifers erwidert. Der Mann wurde dabei erschossen. Auch ein unbeteiligter Passant wurde während des Schusswechsels verletzt. US-Präsident Trump hielt sich zum Zeitpunkt des Vorfalls nach Behördenangaben im Weißen Haus auf. Nach dem Ebola-Ausbruch in der Demokratischen Republik Kongo steigt die Zahl der Todesopfer weiter an. Nach Angaben der Regierung wurden seit Beginn des Ausbruchs über 860 Verdachtsfälle gemeldet. 204 Menschen sind den Angaben zufolge an Ebola gestorben. Der FC Bayern München hat zum 21. Mal den DFB-Pokal gewonnen. Es war der erste Pokalsieg der Bayern seit 6 Jahren. Mit 3:0 besiegten die Bayern im Finale von Berlin den Vorjahressieger VfB Stuttgart. Damit machen die Bayern das Double aus Meisterschaft und Pokalsieg perfekt. Justin Hamm hat die Einzelheiten.
3: Eindrucksvolle Choreografien der Fans, aber eine recht chancenarme erste Halbzeit. Mit 0:0 ging es in die Pause. Und dann zeigten sich die Bayern in gewohnter Manier. In der 55. Minute der erste Streich von Harry Kane. Die Bayern drückten und dann traf Kane in der 80. zum zweiten Mal. Per Elfmeter schnürte der Engländer kurz vor Schluss den lupenreinen Hattrick. Der FC Bayern feiert den ersten DFB-Pokalsieg seit 6 Jahren. Der Pokalfluch, der ist gebrochen.
1: Und das waren die Nachrichten mit Lars Kosmehl.
4: Das Wetter.
5: Sonne, Sonne, Sonne sehen wir da. Ganz, ganz viel. Dazu bekommen wir bis zu 30 Grad. In den nächsten Tagen bleibt es so. Stückweise gehen die Temperaturen sogar noch mal etwas rauf. Am Dienstag können es bis zu 33 Grad werden.
4: NRW Verkehr.
5: Der schnelle Blick auf die Autobahn. A52 mal Gelsenkirchen. Hier ist die Auffahrt Gelsenkirchen-Bur West nach einem Unfall bis etwa 12 Uhr heute Mittag gesperrt.
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6: Letzte Woche hat Bulgarien den Eurovision Song Contest gewonnen, aber ganz ehrlich, ich glaube, in einem halben Jahr wird sich niemand mehr an den Song erinnern. Ganz anders sieht die Sache aus bei Paul Gerhardt. Seine Lieder können heute immer noch viele mitsingen, obwohl der Mann inzwischen schon 350 Jahre tot ist. Mehr dazu in dieser Stunde, in der es auch um die Lage der Christen im Heiligen Land geht und um christliche Influencer im Internet. Hier ist die evangelische Ausgabe von Himmel und Erde am Pfingstsonntag. Schönen guten Morgen zusammen.

0: Guten Morgen am Pfingstsonntag.
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0: Immer 50 Tage nach Ostern ist Pfingsten das Fest des Heiligen Geistes und gleichzeitig aber auch die Geburtsstunde der Kirche. Denn in Jerusalem gründeten die Jünger Jesu damals die ersten christlichen Gemeinden. Dort und in anderen Teilen des Heiligen Landes gibt es auch heute noch Christen, aber es werden immer weniger, sagt Pfarrer Erik Schumacher.
2: Einmal, weil der israelische Staat die jüdische Religion immer stärker in den Vordergrund stellt und auf der anderen Seite sind radikal muslimisch Strömungen innerhalb der palästinensischen Gesellschaft, Faktoren, die Christen das Leben im Heiligen Land erschweren.
3: Pfarrer Erik Schumacher hat viele Jahre in Jerusalem gelebt und kennt die Lage der Christen im Heiligen Land. Sie leiden vor allem unter der immer wieder aufflammenden Gewalt zwischen der jüdischen und der muslimischen Bevölkerung. Dadurch verlieren viele Christen, die vom Tourismus leben, ihren Job und verlassen die Region. Das gilt auch für den Geburtsort Jesu.
2: Bethlehem, also eine große christliche Stadt, ist mittlerweile nur noch von einer ganz kleinen Minderheit von Christen bewohnt, die sich überall zwischen den Stühlen fühlen und die auch mit den versiegenden Pilgerströmen in die heiligen Städten ihre Lebensgrundlage verlieren. Und das macht das Leben im Heiligen Land unheimlich schwer.
3: Von den ursprünglich etwa 400.000 palästinensischen Christen lebt nur noch knapp die Hälfte in Palästina und Israel. Der Rest ist ausgewandert. Dabei könnten sie im Konflikt zwischen Juden und Muslimen die idealen Vermittler sein, sagt Pfarrer Erik Schumacher.
2: Die Christen, die dort versuchen, seit Jahrhunderten in Frieden zu leben mit den jüdischen Geschwistern, mit der muslimischen Gesellschaft, haben eine große Chance, Brückenbauer zu sein. Diese Brückenfunktion könnten sie auch jetzt wieder gut wahrnehmen, wenn man sie denn ließe, weil der Glaube an den abrahamitischen, an den monotheistischen Gott etwas ist, was ja alle, die dort im Heiligen Land leben, verbindet.
3: Gerade weil die Lage so hoffnungslos erscheint, will Pfarrer Erik Schumacher nicht aufhören, dafür zu beten, dass sich die Menschen im Heiligen Land irgendwann wieder versöhnen.
2: Meine Hoffnung ist, dass die Kraft der Liebe, die von Jesus Christus ausgeht, es schafft, die verhärteten Herzen zu öffnen, um den Schmerz der anderen zu sehen, mit denen man nicht die Religion teilt, aber doch die Erfahrung, unter Gewalt zu leiden. Es geht darum, dieses Leid zu überwinden und den Schmerz der anderen zu verstehen.
3: Christopher Deppe für Himmel und Erde.

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1: Der Mensch sieht nur auf das Äußere, der Herr aber sieht auf das Herz. Das steht in Samuel 16, Vers 7.
2: Das ist Aurelia, eine von zigtausend christlichen Influencern, die auf TikTok, Instagram und Co. über Gott, die Bibel und ihren Glauben sprechen. Aber wer wird eigentlich mit solchen Inhalten erreicht? Und gibt es Menschen, die durch Social Media tatsächlich gläubig werden? Das hat die Wissenschaftlerin Maike Ritzer untersucht. Bei ihrer Studie hat sie 2000 Follower von verschiedenen christlichen Influencern befragt.
3: Da ist das Ergebnis doch echt eindeutig, dass mehr als die Hälfte der Befragten gesagt hat, durch diese Inhalte erleben wir eine Vertiefung oder eine Veränderung zum Glauben hin. Von daher kann man, glaube ich, schon sagen, dass die sozialen Medien und die Inhalte der christlichen Influencer wirklich auch was verändern in den Menschen.
2: Das passiert aber überwiegend nur bei Followern, die sowieso schon einen Draht zum Glauben haben. Sie finden bei den Influencern zum Beispiel Aussagen, die sie in ihrer Kirchengemeinde so noch nie gehört haben.
3: Was wir gefunden haben, ist, dass die sozialen Medien oft so eine Art Assistenzfunktion übernehmen. Wenn Menschen schon dem christlichen Glauben nahestehen, dass die sozialen Medien ihnen zusätzlich was geben oder Bestätigung geben von dem, was sie gehört haben.
2: Aurelia hat bei Instagram über 300.000 Follower. Hauptsächlich postet sie Videos von ihren Outfits und von ihrem Alltag als Medizinstudentin. Aber immer wieder erzählt sie da auch von ihrem Glauben an Gott.
1: Ich bekomme auf diese Videos, die irgendwie auf meinen Glauben abzielen, oft viel mehr Nachrichten und auch oft Nachrichten, dass es irgendwie die Leute wieder daran erinnert hat oder einfach irgendwie ermutigt hat, da weiterzugehen. Ich glaube, bei vielen ist auch überhaupt das Problem, dass sie einfach gerne glauben würden, aber nicht wissen, wie. Selbst wenn ich nur eine einzige Person damit erreiche, die dadurch sich ermutigt fühlt, dann hat sich das schon gelohnt.

0: Das Wetter.
1: Das wird auch heute wieder sommerlich, sonnig und heiß. Bis zu 30 Grad bekommen wir. Wolken gibt's kaum. Und so geht's auch morgen und in den nächsten Tagen weiter. Die Temperaturen gehen stückweise noch mal etwas rauf. Am Dienstag sind bis zu 33 Grad möglich.
0: NRW Verkehr.
1: A52 mal Gelsenkirchen. Hier ist die Auffahrt Gelsenkirchen-Bur West nach einem Unfall bis etwa 12 Uhr heute Mittag gesperrt.
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2: Schönen guten Morgen nochmal. Wir machen hier gleich weiter mit einem Mann, der Krieg, Hungersnöte und die Pest erlebt hat. Er verlor 4 seiner 5 Kinder und auch seine Ehefrau. Aber all das konnte Paul Gerhardt offenbar nichts anhaben. Denn er hat wunderschöne Lieder geschrieben, Lieder voller Poesie, Hoffnung und Gottvertrauen. Viele davon wurden zu Volksliedern und knapp 30 stehen heute noch im evangelischen Gesangbuch. Am Mittwoch jährt sich sein Todestag zum 350. Mal. Mehr dazu gleich hier bei Himmel und Erde.

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1: Als der evangelische Pfarrer und Liederdichter Paul Gerhardt vor 350 Jahren starb, da kam wenig später ein anderer großer Musiker auf die Welt, Johann Sebastian Bach. Für sein Weihnachtsoratorium und viele andere Werke bediente er sich einfach bei eben diesem Paul Gerhardt. Und das ist kein Wunder, findet Rita Röller.
2: Paul Gerhardts Texte sind von so einer unglaublichen Poesie. Wenn man diese Texte liest und singt sowieso, dass man am Ende immer diese Zuversicht und dieses Gottvertrauen spürt.
3: Rita Röller ist Chorsängerin und eingefleischter Paul Gerhardt-Fan. Deshalb kennt sie auch seinen Lebensweg, der eher ein Leidensweg war. Schon als Kind verlor er seine Eltern, erlebte das Grauen des 30-jährigen Krieges und musste 4 seiner 5 Kinder zu Grabe tragen. Umso erstaunlicher ist es, dass Paul Gerhardt trotzdem so gefühlvolle, tröstliche, manchmal sogar fröhliche Texte schreiben konnte. Rita Röller erklärt das so.
2: Paul Gerhardt war von einer tiefen Frömmigkeit durchdrungen, trotz aller Unbillen, die er auch persönlich erleben musste, dass er immer wieder diesen Trost bei Gott gesucht und gefunden hat. Auch wenn alles schlimm ist und wir nicht verstehen, warum es so ist, hat er trotzdem immer diese Zuversicht gehabt, dass wenn Gott das so gewollt hat, dann war es für ihn richtig.
3: Niemals verzweifeln, immer das Positive sehen und auf ein gutes Ende hoffen. Diese Sicht von Paul Gerhardt auf das Leben findet Rita Röller faszinierend und ansteckend zugleich.
2: Je öfter ich mich mit diesen Texten auseinandersetze, ist das für mich Balsam für die Seele. Auch diese Freude an der Natur, das bekannteste Lied ist ja "Geh aus mein Herz und suche Freude" mit dieser bildhaften Sprache, das ist einfach so berührend für mich.
3: Rund 30 Paul-Gerhardt-Lieder stehen im evangelischen Gesangbuch und werden heute immer noch gerne gesungen. "Ich stehe an deiner Krippen hier" ist Weihnachtsfeeling pur und das Lied "Befiehl du deine Wege" ist ein Klassiker bei Beerdigungen. Kein Wunder, dass die evangelische Kirche ihrem Liederdichter anlässlich seines 350. Todestages am 27. Mai ein ganzes Paul-Gerhardt-Jahr widmet. In ganz Deutschland sind zahlreiche Veranstaltungen geplant, sagt Rita Röller, auch in ihrer eigenen Kirchengemeinde in Aalen.
2: Wir haben einen großen Eröffnungsgottesdienst gehabt. Es gibt einen Liederabend im Sommer. Wir haben die Paul-Gerhardt-Schule dazu gebracht, eine Schulfeier zu machen. Und es gibt nochmal ein Orgelkonzert im September, sodass wir immer wieder Paul Gerhardt kleine Highlights setzen.
3: Markus Möhl für Himmel und Erde.

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2: So, wir sind soweit durch für heute. Morgen dann die Fortsetzung. Am Pfingstmontag gibt's hier nämlich die katholische Ausgabe von Himmel und Erde. Da geht's dann unter anderem um ein Gebet mit vollem Körpereinsatz, nämlich die Echternacher Springprozession. Und um die erste Enzyklika von Papst Leo dem 14. Magnifica Humanitas heißt sie. Und was drin steht, hört ihr wie gesagt morgen hier im Kirchenmagazin mit Stefan Klinkhammer. Was bei uns heute Thema war, könnt ihr nochmal nachlesen auf unserer Internetseite. Da erfahrt ihr dann noch mehr über christliche Influencer im Netz, über den Kirchenliederdichter Paul Gerhardt und über die Lage der Christen im Heiligen Land. Das und mehr bei uns im Netz unter himmelunderdeonline.de. Damit wünsche ich euch jetzt noch einen schönen Sonntag. Manfred Rütten, mein Name. Tschüss und bis die Tage.

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1: Mit Lars Kosmehl, guten Morgen. In unmittelbarer Nähe zum Weißen Haus hat ein Mann Schüsse abgegeben. Er wurde von Sicherheitskräften getötet. Die Person habe eine Waffe aus einer Tasche gezogen und das Feuer eröffnet. Das teilte der Secret Service mit. US-Präsident Trump hat sich bei seinen Sicherheitskräften für ihren Einsatz bedankt. Der Angreifer habe eine gewalttätige Vergangenheit gehabt und sei möglicherweise vom Weißen Haus besessen gewesen, so Trump. Lea Matschulat berichtet.
2: An der Nordseite des Weißen Hauses können Besucher dem Amtssitz des US-Präsidenten relativ nahe kommen und hier feuerte ein Mann mehrere Schüsse ab. Die Sicherheitskräfte reagierten schnell. Im Krankenhaus wurde der Angreifer für tot erklärt. Es soll sich CNN zufolge um einen 21-Jährigen gehandelt haben, der auch vorher schon mal am Weißen Haus aufgefallen war. Er soll damals eine Zufahrt blockiert haben. Beim aktuellen Vorfall wurde auch ein Passant verletzt. Durch wen ist noch unklar.
1: Und jetzt weitere Meldungen im Überblick. Die USA stehen nach Angaben von Präsident Trump in den Verhandlungen um ein Ende des Irankriegs kurz vor einem Rahmenabkommen und der Wiedereröffnung der Straße von Hormuz. Das Abkommen sei weitgehend ausgehandelt, schrieb Trump auf der Plattform Truth Social. Die letzten Aspekte und Details würden derzeit besprochen. In der EU-Inselrepublik Zypern ist die Wahl zu einem neuen Parlament für eine 5-jährige Legislaturperiode angelaufen. Laut Innenministerium werben insgesamt 17 Parteien und einige unabhängige Kandidaten um die Stimmen der rund 570.000 Wahlberechtigten. Nur die griechischen Zyperer wählen heute. Beim Absturz eines Segelflugzeugs auf die Autobahn 45 bei Olpe ist gestern nach Auskunft der Polizei der 56-jährige Pilot ums Leben gekommen. In dem Flieger saßen laut den Ermittlungen zwei Menschen, der zweite Insasse im Alter von 49 Jahren, kam mit schweren Verletzungen ins Krankenhaus. Ein großes Camp von Klimaaktivisten, eine Großdemo und angekündigte Aktionen zivilen Ungehorsams. Aus Protest gegen den Bau neuer Gaskraftwerke kommen viele Gruppen der Klimabewegung in der kommenden Woche in Hamm zusammen. Der Aufbau beginnt heute. Am Mittwoch beginnt dann das Programm des Klimacamps mit Vorträgen und Workshops. Allein für das Klimacamp rechnet die Polizei mit einer 4-stelligen Teilnehmerzahl. Für die Polizei beginnt ein groß angelegter Einsatz. Personen, die Straftaten begehen, Störungen verursachen oder kritische Infrastruktur gefährden wollten, müssten mit einer klaren polizeilichen Antwort rechnen, heißt es in einer Mitteilung. Friedlichen Protest unterstütze man dagegen. Auch das Aktionsbündnis Ende Gelände mobilisiert seit Wochen für Aktionen zivilen Ungehorsams im gesamten Ruhrgebiet. Und zwar angelehnt an die Aktionen, die man auch im Kohletagebau gemacht habe, sagte eine Sprecherin. Geplant seien die Aktionen vom 28. bis zum 30. Mai. Und das waren die Nachrichten mit Lars Kosmehl.
3: Das Wetter.
4: Es ist wieder sonnig und heiß. Heute bis zu 30 Grad bekommen wir. Morgen geht's so sommerlich weiter und auch in den nächsten Tagen. Es wird sogar noch mal etwas wärmer. Am Dienstag steigen die Temperaturen auf bis zu 33 Grad.
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4: Eine Meldung gibt's von der A52 mal Gelsenkirchen. Hier ist die Auffahrt Gelsenkirchen-Bur-West nach einem Unfall noch bis etwa 12 Uhr heute Mittag gesperrt. Natascha Wittmark hier, hallo. Unser Ticket-Call, der ist ja schon so ein paar Wochen her, ne? Aber wir sind immer noch am Konzert Wünsche erfüllen. Letztes Wochenende erst den von Katharina. Die war nämlich bei Harry Styles in Amsterdam. Mit Übernachtung. Wir hören gleich mal, wie es so war.

0: immer weiter Party gemacht und immer keiner ist still geblieben und das fand ich wirklich super.
1: Ich finde auch gerade so die Stimmung untereinander, das war einfach die ganze Zeit fröhlich, freundlich und ich finde, das macht es dann auch ganz besonders.
0: Das ist ein außergewöhnlicher Künstler und die Musik berührt einen einfach.
1: Es ist mal was ganz anderes und jeder kann einfach sein, wie er möchte und das hat man hier einfach heute auch total gemerkt.
2: Thank you so much for being in this night. Welcome, this is night one of the Together Together Tour.
0: Ja, so eine Erfahrung muss man mal machen. Auch gerade finde ich jetzt nochmal spannend, dann auch in ein anderes Land zu fahren und da auch mal ein Konzert zu schauen. Hab schon, als der erste Song rauskam, gesagt, wenn Harry Styles auf Tour kommt, muss ich auf jeden Fall dabei sein. Dann habe ich erfahren, dass er erstmal nicht nach Deutschland kommt. Da war ich sehr traurig und dann hat meine Arbeitskollegin mir gesagt, dass Tickets verlost werden. Dann habe ich mich sofort beworben.
3: Wie war das denn für dich, als du den Anruf bekommen hast, dass du gewonnen hast?
0: Ich war erstmal total außer mir und war dann auch sehr, sehr aufgeregt und konnte es auch gar nicht glauben. Also ich konnte es, glaube ich, erst glauben, habe ich eben noch zu ihr gesagt, als wir wirklich eben in der Halle drin waren.
2: I'm completely blown away. Thank you so, so much.
0: Dankeschön an den Ticket-Call. Dass sowas überhaupt möglich ist, ist echt brillant. Gerade wenn man nicht so an Tickets kommt oder auch mal den großen Traum hat, einen Künstler zu sehen und sich dann da bewerben kann und wirklich die Chance hat, auch zu gewinnen, das ist echt super.
4: Und für Katharina und ihre Freunde nochmal zum Nachfühlen und für euch natürlich auch jetzt hier Harry Styles. Zwar nicht live, aber trotzdem schön mit seiner neuen Single.
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0: Das Wetter.
1: Es ist wieder sommerlich heute. Bis zu 30 Grad bekommen wir und dazu ganz viel Sonne. So geht's auch morgen und in den nächsten Tagen weiter.
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1: Wir schauen auf die Autobahn. A46 Düsseldorf-Wuppertal. Hier staut es sich zwischen Wuppertal-Wichlinghausen und Wuppertal-Oberbarmen auf einem Kilometer. Eine gute Viertelstunde müsst ihr da mehr einrechnen. Und A52 mal Gelsenkirchen. Hier ist die Auffahrt Gelsenkirchen-Bur West nach einem Unfall noch bis etwa 14 Uhr heute Nachmittag gesperrt. Natascha Wittmark hier, hallo zusammen. Ich hoffe, ihr könnt diesen sonnigen Sonntag bisher genießen. Gleich gehen wir in die 80er. Ultravox spiele ich euch. Direkt nach Leonie mit

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3: Ja, nee, ist klar.
4: Mein Gott, was regt ihr euch wieder alle auf? Was soll das denn? Das ist doch schön. Hört doch mal auf, immer alles zu bewerten. Wovon ich rede? Scrunch Leggings. Ja, diese Trainingshosen, die, Leggings halten. Ihr wisst schon. Mensch, diese Leggings, die so einen geilen Arsch machen. Ja, quasi der Brazilian Butt jetzt auch für die großen Kartoffeln. Und diese Scrunch-Leggings werden uns modisch noch eine Weile begleiten. Todsicher. Das einzige Problem an dieser Scrunch-Leggings ist aber, dass die Dinger wirklich jeden Arsch geil aussehen lassen. Ja, und so sehr erfolgreich an die niederen Instinkte des Betrachters appellieren. Ja, wodurch manch hormoneller Marschbefehl zu früh erteilt wird. Jungs, was haben wir in der Fahrschule gelernt? Erst überholen, dann nochmal Schulterblick. Ja, das spart Enttäuschung beim Verkehr. Wie sagte schon Schiller in seiner Glocke, der Wahn ist kurz, die Reue lang.
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1: Mit Lars Kosmail, guten Morgen. In der vergangenen Nacht hat Russland die ukrainische Hauptstadt Kiew massiv mit Drohnen und ballistischen Raketen angegriffen. Nach unbestätigten Berichten soll Russland bei dem Angriff auch Hyperschallraketen und Marschflugkörper eingesetzt haben. Die Zahl der Toten in der ukrainischen Hauptstadt und der umliegenden Region ist mittlerweile nach Behördenangaben auf mindestens 4 gestiegen. Über 50 Menschen wurden verletzt. Ulf Mauder berichtet für uns aus Moskau.
2: Besonders in der Hauptstadt Kiew sind die Zerstörungen massiv. Es gibt zahlreiche große Brände und verheerende Schäden an vielen Wohngebäuden. Einsatzkräfte retten Verletzte aus den Trümmern getroffener Häuser. Russland hatte diesen Schlag als Vergeltung angedroht nach dem ukrainischen Beschuss einer Berufsschule. In dem von Moskau besetzten Gebiet Luhansk starben dabei viele Studenten. Unklar war zunächst, ob Russland auch die wegen ihrer Zerstörungskraft gefürchtete neue Mittelstreckenrakete vom Typ Areschnik eingesetzt hat.
1: Und jetzt weitere Meldungen im Überblick. Nach den Schüssen am Weißen Haus hat US-Präsident Trump den Schützen als Mann mit einer gewalttätigen Vergangenheit und einer möglichen Besessenheit vom Sitz der US-Regierung bezeichnet. In der Nähe des Weißen Hauses in Washington hatte ein Mann auf Sicherheitskräfte des Secret Service geschossen. Die Beamten schossen zurück und verletzten den Mann tödlich. Nach dem Absturz eines Segelflugzeugs auf die Autobahn 45 bei Olpe ermittelt die Polizei zur Ursache des Unglücks. Das sagt ein Sprecher am Morgen. Der 56-jährige Pilot war bei dem Absturz gestern Mittag ums Leben gekommen. Ein 49 Jahre alter Insasse wurde schwer verletzt. Der FC Bayern München hat zum 21. Mal den DFB-Pokal gewonnen. Es war der erste Pokalsieg der Bayern seit 6 Jahren. Mit 3:0 besiegte der Rekordchampion im Finale von Berlin den Vorjahressieger VfB Stuttgart. Damit machen die Bayern das Double aus Meisterschaft und Pokalsieg perfekt. Der Niedergang der Kurznachricht SMS hat sich beschleunigt. Nach Angaben der Bundesnetzagentur wurden im vergangenen Jahr in Deutschland 2,9 Milliarden SMS verschickt. Damit hat sich die Anzahl innerhalb eines Jahres fast halbiert. Pro aktiver SIM-Karte waren es monatlich im Schnitt etwa 2 Kurznachrichten. Die Nachfrage nach den Kurznachrichten sinkt seit langem, weil die Handynutzer immer stärker auf Chatdienste wie WhatsApp, Signal oder Facebook Messenger zurückgreifen. Der besonders deutliche Rückgang im vergangenen Jahr dürfte auch daran gelegen haben, dass viele Banken und andere Firmen keine SMS mehr verschicken, damit sich ihre Kunden verifizieren können, heißt es. Die meisten SMS wurden in Deutschland im Jahr 2012 verschickt. Damals waren es 59,8 Milliarden Kurznachrichten und damit etwa 20 Mal mehr als im vergangenen Jahr. Und das waren die Nachrichten mit Lars Kosmail.
3: Das Wetter. So fühlt sich Sommer an. Es wird heute richtig warm. Wir erwarten Temperaturen zwischen 25 und sogar 30 Grad. Dazu ballert die Sonne durch und das den ganzen Tag. Morgen wird es auch nochmal warm bei 31 Grad und das wird nur noch vom Dienstag bis zu 33 Grad getoppt. Erst am Mittwoch wird es dann mit 26 Grad wieder etwas kühler.
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3: Pfingstsonntag relativ ruhig auf unseren Straßen. Das sind alle Staus. A3 Köln-Arnheim zwischen Kreuz-Oberhausen-West und Kreuz-Oberhausen. Da knubbelt es sich ein bisschen seit nach einer Minute durch. Die A30 Osnabrück-Bad Oeynhausen zwischen Bad Oeynhausen-Ost und Kreuzbad Oeynhausen 2 Kilometer. Die 31 Oberhausen-Gronau zwischen Gladbeck und Bottrop-Feldhausen. Da knubbelt es sich. 3 Minuten verliert ihr da. Die A46 Düsseldorf-Wuppertal zwischen Wuppertal-Wichlinghausen und Wuppertal-Oberbarm. 1 Kilometer seid ihr nach 18 Minuten durch. Und die A553 Bliesheim-Brühl zwischen Kreuz Bliesheim und Brühl. Auch da dichter Verkehr. 5 Minuten, dann habt das.

Benson Boone und Sorry, I'm Here for Someone Else. Schönen Sonntag. Bayern München ist ja am Abend DFB-Pokalsieger geworden. 3:0 haben sie gegen Stuttgart gewonnen und alle drei Tore hat Bayern-Star Harry Kane geschossen. Ja? Ich weiß nicht, wenn ihr geguckt habt, das Spiel musste ja einmal sogar unterbrochen werden, weil sowohl die Stuttgarter als auch die Bayern-Fans Unmassen an Pyrotechnik abgefackelt haben. Und irgendwann konnte keiner mehr was sehen. Ja, so rauchig war das. Ja? Selbst wir am Fernseher haben gedacht, was ist das jetzt? Der Nebel des Grauens? Oder was gucken wir da eigentlich? Ja, ja. So. Da waren die Bayern schon vor ihrer Pokalsiegerparty vernebelt. Ja.

0: Das Wetter.
1: Das wird ein richtig heißer Tag auch heute. Wir erwarten Temperaturen zwischen 25 und 30 Grad und die Sonne ist dabei den ganzen Tag voll am Start. Morgen wird es mit 31 Grad ebenfalls nochmal warm und am Dienstag legen die Temperaturen bis zu 33 Grad sogar nochmal nach. Erst am Mittwoch geht es mit 26 Grad wieder leicht runter.
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1: Und das sind die Staus aktuell. Erstmal eine Meldung von der A3 Köln-Oberhausen zwischen Duisburg-Wedau und Kreuz-Kaiserberg. Da gibt es eine Unfallstelle. Die Autobahn ist derzeit auf der Strecke gesperrt, also fahrt dort bitte entsprechend vorsichtig. Da staut es sich auch schon. A3 Köln-Oberhausen zwischen Duisburg-Wedau und Kreuz-Kaiserberg. 2 Kilometer Stau aktuell derzeit. Ihr steht dort 50 Minuten. Die A46 Düsseldorf-Wuppertal zwischen Wuppertal-Wichlinghausen und Wuppertal-Oberbarm. 1 Kilometer. Hier sind es 15 Minuten mehr.

0: Hallo, hier ist Kevin Zimmer, jetzt an der Adriaküste. Ja, da willst du auch nicht sein. Was? Ja? Erstens, Wetter haben wir ja hier auch ganz schön, aber ich meine wegen der Pfauen, ja? Dieser Vögel mit diesem eindrucksvollen Schwanz, ja? In einem kleinen Adriaküstenort klagt die Anwohner, dass dort immer mehr Pfauen den Ort erobern. Mittlerweile sind die irgendwie bei über 200 Pfauen in dem 3000-Seelendorf, ja? Wenn die so weitermachen, kommt bald auf jeden Einwohner ein Pfau. Und die zerkratzen die Autos und lassen auch viel da, was da nicht sein sollte, wenn ihr versteht, was ich meine. Ja. Gibt's nicht so ein schönes Pasta-Rezept, zu dem man Pfau auch ganz gut... Hätten die das Problem nicht mehr.
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0: So, ich weiß, bei den Temperaturen da draußen, ja, da bewegt man sich ungern, da kommt man schnell ins Schwitzen, aber ich glaube, lachen geht, oder?
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3: Ich war noch nie im Fitnessstudio. Ich bin das erste Mal mit denen im Fitnessstudio gegangen, Alter. Wir gehen da rein, wir sahen aus wie Chip und Chap. Ist das denn? Ehrlich, da waren Leute, warte schon mal im Fitnessstudio, da waren Menschen, die stehen irgendwo in der Ecke, haben keinen Hals, nur Nacken. Die stehen da, fressen rohen Brokkoli. Ich bin zu einem hingegangen, ich sag, Junge, was machst du hier? Du hast gewonnen, Alter. Bist du doof? Geh mal nach Hause. Was ist das? Der hatte schöne, breite Oberkörper, aber nicht so viel an den Beinen gearbeitet. Wisst ihr, was ich meine? Ehrlich, die Beine konnten Oberkörper nicht halten. Als er losgelaufen ist, hat er angefangen zu zittern. Ich schwör, was ist denn, Junge? Hätte er kurze Hose angezogen, hätte er ausgesehen, als würde er schweben.
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0: Und mehr von unseren besten Comedians das ganze Wochenende hier bei uns. Hier ist Jennifer Lopez. Sag ich doch.

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1: Mit Lars Kosmel, guten Tag. Russland hat nach Angaben des ukrainischen Präsidenten Selenskyj erneut die gefürchtete Mittelstreckenrakete Oreshnik eingesetzt, erstmals nahe der Hauptstadt Kiew. Die Oreshnik-Rakete kann sowohl konventionelle als auch atomare Sprengköpfe tragen. Ihre extrem hohe Geschwindigkeit von bis zu 12.000 Kilometern pro Stunde und ihre Reichweite von bis zu 5.000 Kilometer machen sie zu einer potenziellen Gefahr für den gesamten europäischen Kontinent. Bereits vorher hatte die ukrainische Flugabwehr von einem kombinierten Angriff mit 600 Drohnen, 90 Raketen und Marschflugkörpern in der Nacht gesprochen. Die Behörden sprechen von mindestens 4 Toten in Kiew und der umliegenden Region. Über 50 Menschen wurden verletzt. Und jetzt weitere Meldungen im Überblick. Die USA stehen nach Angaben von Präsident Trump kurz vor einem Rahmenabkommen mit dem Iran und der Wiedereröffnung der Straße von Hormuz. Das Abkommen sei weitgehend ausgehandelt, schrieb Trump auf der Plattform Truth Social. Nachdem ein Gefahrguttransporter auf der B-224 in Gladbeck umgekippt ist, konnten Einsatzkräfte den LKW nun bergen. Insgesamt habe das Umfüllen von 25.000 Litern Acrylsäure und das Aufrichten des Lastwagens etwa 21 Stunden gedauert, teilte die Gladbecker Feuerwehr am Vormittag mit. In der kleinen EU-Inselrepublik Zypern wird heute ein neues Parlament gewählt. Umfragen deuten auf ein Kopf-an-Kopf-Rennen zwischen der konservativen demokratischen Gesamtbewegung und der linken Aufbaupartei des werktätigen Volkes hin. Laut Innenministerium werben 17 Parteien um die Stimmen von fast 570.000 Wahlberechtigten. Der Japan-Tag in Düsseldorf hat mit rund 700.000 Gästen einen Besucherrekord aufgestellt. Das teilte der Veranstalter in einer Bilanz mit. Am Abend hatte gegen 23 Uhr ein japanisches Feuerwerk unter dem Motto What a Wonderful World, ein Feuerwerk voller Lebensfreude, den Abschluss gebildet. Der Japan-Tag in Düsseldorf zieht mit einem vielfältigen Programm von Musik über Tanz und Kampfkünste Jahr für Jahr viele Besucher an. Darunter waren nach Veranstalterangaben auch viele junge Leute. Der Japan-Tag gilt auch als ein großer Treffpunkt für Manga- und Anime-Fans. Schwerpunkt der Angebote war die Rheinuferpromenade. Und das waren die Nachrichten mit Lars Kosmel.
2: Das Wetter. Besser kann der Sommer gar nicht mehr werden. Ja, heute wird's wieder ordentlich warm. Temperaturen zwischen 25 und sogar 30 Grad. Die Sonne knallt dazu den ganzen Tag vom Himmel. Morgen bleibt's ebenfalls warm bei 31 Grad. Und am Dienstag wird das Ganze mit bis zu 33 Grad sogar nochmal übertroffen. Erst am Mittwoch wird's mit 26 Grad wieder ein bisschen kühler.
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2: Es ist richtig wenig los auf unseren Straßen. Klar, Feiertag, Sonntag. Was will man mehr? Was will man da im Auto? Ja, trotzdem, bisschen was haben wir? A3 Köln-Oberhausen zwischen Kreuz-Ratingen-Ost und Kreuz-Kaiserberg 2 Kilometer. Da hat es einen Unfall gegeben. Derzeit 36 Minuten mehr. A3 Oberhausen-Arnheim zwischen Oberhausen-Holten und Kreuz-Oberhausen. Da knubbelt es sich gerade ein bisschen, seit er noch 2 Minuten durch. Die A30 Osnabrück-Bad Oeynhausen zwischen Bad Oeynhausen-Ost und Kreuz-Bad Oeynhausen 2 Kilometer. Und die A59 Duisburg-Dienstlaken zwischen Duisburg-Meiderich und Kreuz-Duisburg-Nord. Da ist dichter Verkehr derzeit. 2 Minuten kostet euch das.

Hallo, schönen Pfingstsonntag mit uns. Kevin Zimmer hier. Die Bayern sind am Abend Pokalsieger geworden, haben 3:0 gegen Stuttgart gewonnen. Das ist krass, was die Bayern als auch die Stuttgart-Fans da an Bengalos am Abend abgefeuert haben. Boah, das Spiel musste sogar unterbrochen werden, weil man vor lauter Rauch nichts mehr sehen konnte. Das ist Wahnsinn da. Berliner Olympiastadion oder Shisha-Bar? Man war sich da nicht mehr so ganz sicher.

0: So, ich habe gestern mal den Anfang gemacht, ja. Grilltag 1 wurde gestern eingeläutet. Heute geht's weiter, weil wir haben ja noch so viel. Das muss weg. Ja, Fleisch ist sein Gemüse. Ganz so schlimm ist es nicht, aber Camillo Tomanek ist Grill-Influencer und er macht keinen Hehl daraus, dass Fleisch schon der Star bei ihm auf dem Grill ist. Zum langen Pfingstwochenende gibt er uns, ja, super Tipps. Er ist ja mehrfacher deutscher Grillmeister und einmaliger Grillweltmeister sogar geworden. Und da hat er natürlich wertvolle Ratschläge für uns, was wir so machen können. Denn wer von euch grillt nicht an diesem Wochenende? Also ich habe es schon gemacht und ich werde es heute nochmal machen. Und deswegen, wenn ihr an der Fleischtheke steht, kauft kein mariniertes Fleisch.
1: Grundsätzlich kaufe ich auch kein mariniertes Fleisch. Ich würze immer selber, denn da weiß ich, was drin ist. Und ich kann es auch selber bestimmen und auch ja so machen, wie ich es brauche.
0: Ja, esst das Fleisch bewusst und haut euch nicht zu viel Grillsoßen drauf. Für den Experten reichen 2 Gewürze und das sind jetzt keine Überraschungen, hört mal.
1: Besorgt euch einfach vernünftiges Salz für Steaks, ja. Besorgt euch vernünftigen Pfeffer und damit seid ihr schon ganz weit vorn. Da hat man eine gute Grundlage und gutes Fleisch braucht nicht viele Gewürze.
0: Also gutes Fleisch, Salz und Pfeffer, das reicht. Wenn es doch mal eine Marinade oder Soße sein soll, macht ihr die selbst. Camillo hat ein Cola-Barbecue-Soßen-Rezept. Das passt besonders gut zu

0: Das Wetter.
1: Ja, man merkt sofort, der Sommer ist da. Ne? Heute wird es richtig warm mit Werten zwischen 25 und 30 Grad. Die Sonne scheint dazu den ganzen Tag kräftig durch. Morgen bleibt es bei 31 Grad, weiter warm. Und am Dienstag wird es sogar mit 33 Grad nochmal heißer. Erst am Mittwoch 26 Grad, also da erst wieder ein bisschen kühler.
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1: Das sind nur so ein paar Kleckerstaus, die wir heute haben. A3 Köln-Oberhausen zwischen Duisburg-Wedau und Kreuz-Kaiserberg. Da hat es einen Unfall gegeben. Fahrt bitte vorsichtig. Aktuell dort 1 Kilometer Stau, 25 Minuten on top. Die A3 Arnheim-Oberhausen zwischen Kreuz-Oberhausen und Oberhausen-Holten. Da knubbelt es sich ein bisschen, dauert aber nur eine Minute länger. Genauso auf der A4 Köln-Aachen zwischen Kreuz-Aachen und Aachen-Zentrum. 1 Kilometer plus eine Minute. Die A31 Oberhausen-Gronau zwischen Gladberg und Bottrop-Kirchhellen. Hier 1 Kilometer, da dauert es 3 Minuten. 3 Minuten auch auf der A42 Kamp-Lintfort-Dortmund zwischen Kreuz-Duisburg-Nord und Kreuz-Oberhausen-West. 1 Kilometer Stau. Und die A59 Duisburg-Dienstlaken zwischen Duisburg-Ruhrort und Kreuz-Duisburg-Nord. Da ist dichter Verkehr. Eine Minute on top. Ihr schafft das. Und das Ganze mit Kevin Zimmer. Schön, dass ihr da seid. Schöne Pfingsten. Wetter schön. Es ist warm. Ich weiß nicht, warum alle unsere Nachbarn weggefahren sind. Bei dem tollen Wetter ist doch hier auch schön. Vielleicht wussten sie auch, ach, Pfingsten, da grillt doch der Zimmer wieder jeden Tag. Und ja, ich habe auch eine Feuerschale, die ich dann ab und zu mal anmache. Das ist so herrlich im Garten so. Ich will meinen CO2-Fußabdruck von diesem Pfingstwochenende nicht sehen. Aber das ist, er wird auf jeden Fall nicht viel besser werden. Aber ich glaube, ich gleiche das aus. Vielleicht pflanze ich nochmal einen Baum einfach aus dem schlechten Gewissen heraus. Oder so.

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0: Jam, alright. Underdog Project und Summer Jam. Ja, aber sowas von Sommer bei diesen Temperaturen heute bis 31 Grad. Wahnsinn.
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0: 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Aber in diesem Jahr sind auch neue Gesichter am Start. Zum Beispiel Toni Bauer, Laura Brümmer oder auch Hannes Höfer. Hannes, den kennt ihr vielleicht bei uns aus dem Programm. Wenn nicht, dann hört nochmal hier.
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3: Ja, jetzt stehen wir wieder hier, wie in der Schule in Mathe, vorne an der Tafel und haben mal gar keine Ahnung. Ja, was ist eigentlich Pfingsten? Ja gut, letzte Woche war Christi Himmelfahrt und da wussten ja viele auch nicht, was da genau gefeiert wird. Ja genau, Vatertag, also mit Bollerwagen los, saufen, rumgrillen, marschieren. Für viele das reinste Himmelfahrtskommando. Oder Fronleichnam ist ja auch bald, das weiß ja auch nie einer. Klassisch ist das Mannschaftsfahrtwochenende für Fußballvereine oder Kegelclubs, da wird dann auch viel getorkelt. Das sieht nüchtern betrachtet aus wie The Walking Dead, nur in Happy, auf Deutsch Fronleichnam. Ja, das kann man sich also herleiten. So, aber was ist jetzt Pfingsten? Kommt mir doch nicht so, soll ich euch mal schwierige Fragen stellen? Weiß nicht, wie riecht's unter Wasser? Oder ist James Bond der schlechteste Spion der Welt, weil ihn die ganze Welt kennt? Oder werden kleine Menschen bei Regen später nass? Ja, jetzt wisst ihr auch nicht weiter. Also immer dran denken, wer weiß, der redet nicht. Und wer redet, ja, weiß ich jetzt auch nicht.
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1: Mit Lars Kosmehl, guten Tag. Viele Menschen zweifeln an der Verteidigungsfähigkeit Deutschlands. Das zeigt eine Umfrage des Instituts INSA im Auftrag der Bild am Sonntag. Demnach glauben nur 17% der Befragten, dass die Bundeswehr Deutschland bei einem Angriff ausreichend verteidigen könnte. Tine Klimach berichtet.
2: Über 70% der Befragten sind der Auffassung, die Bundeswehr ist eher nicht oder gar nicht in der Lage, Deutschland ausreichend zu verteidigen, wenn es zu einem Angriff käme. Und das muss nicht zwingend ein militärischer Angriff sein. Wie die INSA-Umfrage für die Bild am Sonntag auch zeigt, beunruhigt die meisten eher ein möglicher Cyberangriff als ein Angriff Russlands. Cyberattacken, Sabotageakte oder gezielte Desinformationen. Davor haben der Umfrage zufolge viele Menschen hierzulande Angst.
1: Und jetzt weitere Meldungen im Überblick. Russland hat nach eigenen Angaben in der Ukraine erneut die gefürchtete neue Mittelstreckenrakete vom Typ Oreschnik eingesetzt. Bei russischen Angriffen mit Kampfdrohnen und Raketen sind in Kiew und im Umland laut Behörden mindestens 4 Menschen getötet worden. Wegen der gefährlichen Lage rund um einen explosionsgefährdeten Chemikalientank im Großraum Los Angeles hat Kaliforniens Gouverneur Newsom den Notstand für den betroffenen Bezirk ausgerufen. Der rund 129.000 Liter fassende Tank befindet sich auf dem Firmengelände eines Luft- und Raumfahrtunternehmens. Der Japan-Tag in Düsseldorf hat mit rund 700.000 Gästen einen Besucherrekord aufgestellt. Das teilte der Veranstalter mit. Düsseldorf gilt als ein Zentrum der japanischen Community in Deutschland. Etwa 8.000 Japaner leben in der Landeshauptstadt. Nach der Absage von Unionsfraktionschef Spahn an weitere Erhöhungen bei staatlichen Leistungen wie dem BAföG hagelt es Kritik von Studierendenvertretungen. Diese Abfuhr komme den Studierenden angesichts hoher Mieten und Lebenshaltungskosten wie ein Schlag ins Gesicht vor, erklärte der Bundesverband Liberaler Hochschulgruppen. Spahn hatte dem Münchner Merkur gesagt, staatliche Leistungen wie Bürgergeld, Wohngeld, Elterngeld oder BAföG werde man absehbar nicht erhöhen können. In manchen Bereichen müsse gespart werden, jedenfalls solange wir kein Wachstum haben, so Spahn. Im Koalitionsvertrag hatten sich Union und SPD auf eine große Novelle des BAföG geeinigt. Das sieht eigentlich eine Erhöhung der Wohnkostenpauschale von 380 auf 440 Euro pro Monat vor. Erst Ende April hatte das Bundesforschungsministerium mitgeteilt, dass sich die Koalition bei der Finanzierung der Erhöhung einig sei. Und das waren die Nachrichten mit Lars Kosmehl.
3: Das Wetter. Ich weiß nicht, wie ihr es nennt. Ich nenne es einfach Sommerwetter. Ja, heute wird es wieder richtig warm. Wir rechnen mit 25 bis 30 Grad. Dazu sehr viel Sonne den ganzen Tag. Ohne Pause scheint sie durch. Morgen geht's warm weiter. 31 Grad. Und am Dienstag wird's mit bis zu 33 Grad sogar noch heißer.
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3: Und das sind aktuell die Staus hier bei uns in NRW. A1 Köln-Dortmund zwischen Westhofener Kreuz und Schwerte 1 Kilometer, 2 Minuten mehr. Die A1 Köln-Euskirchen zwischen Erftstadt und Kreuz-Bliesham 2 Kilometer, 3 Minuten on top. Die A3 Köln-Oberhausen zwischen Kreuz-Ratingen-Ost und Kreuz-Breitscheid 1 Kilometer, kostet euch 5 Minuten. Die A3 Köln-Oberhausen zwischen Duisburg-Wedau und Kreuz-Kaiserberg 1 Kilometer, seid ihr nach 10 Minuten durch. Auf der A3 Arnheim-Oberhausen zwischen Dienstlaken-Süd und Oberhausen-Holten knubbelt es sich gerade ein bisschen, dauert 2 Minuten. Die 31 Oberhausen-Gronau zwischen Gladbeck und Bottrop-Kirchhellen, 1 Kilometer, 2 Minuten mehr. Und es hat gerade einen Unfall gegeben auf der A45 Hagen-Gießen zwischen Dillenburg und Herborn-West. Deswegen staut es sich dort ein bisschen. Ihr müsst mittlerweile 10 Minuten mehr Zeit einplanen. Aktuell ist der linke Fahrstreifen gesperrt.

Hallo, Kevin Zimmer hier, schön, dass ihr da seid. Frohe Pfingsten, sagt man, glaube ich. Der Rauch am Olympiastadion in Berlin dürfte jetzt verzogen sein. Gestern DFB-Pokalfinale. Was haben die Fans beider Lager gestern da an Pyrotechnik abgefeuert? Ja, meine Güte. Das Spiel Bayern-Stuttgart. Übrigens, Bayern hat 3:0 gewonnen. Wollen wir auch noch erwähnen. Das musste unterbrochen werden, weil keiner mehr was sehen konnte. Alles voller Rauch, so viel Rauch. Kamst du dir vor, als ob du in so einem zuen Twingo sitzt, bei dem der Fahrer andauernd E-Zigarette raucht? You know.

0: Michael Schulte damals, der hat uns nicht enttäuscht beim ESC, ja? Vierter Platz, ja? Da wären wir schon stolz, wenn wir da mal wieder hinkommen würden. Naja, gut, ja? Wir haben trotzdem Sarah Engels die Daumen gedrückt. Das war ungerecht, was sie da gemacht haben mit Sarah Engels. So. 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Letztes Jahr war die Stimmung auf jeden Fall super. Hört mal.
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0: 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Und die treten auch auf. Das sind die No Angels.

0: Das Wetter.
1: Das ist volles Sommerprogramm, was das Wetter da heute zu bieten hat. Es wird richtig warm mit Temperaturen zwischen 25 und 30 Grad. Dazu scheint die Sonne den ganzen Tag wirklich ohne Unterbrechung. Morgen geht es mit 31 Grad warm weiter. Und am Dienstag wird es sogar noch mal wärmer. 33 Grad toppt dann alles. Erst am Mittwoch wird es dann wieder ein bisschen kühler mit bis zu 26 Grad.
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1: Und das sind die längsten Staus. A1 Köln-Dortmund zwischen Hagen-Nord und Schwerte 2 Kilometer, 6 Minuten mehr. Dichter Verkehr auf der A2 Dortmund-Oberhausen zwischen Oberhausen-Königshardt und Kreuz-Oberhausen 4 Minuten mehr. Die 3 Köln-Oberhausen zwischen Kreuz-Ratingen-Ost und Kreuz-Breitscheid 2 Kilometer, hier sind es 8 Minuten. Die 3 Köln-Arnheim zwischen Kreuz-Oberhausen-West und Kreuz-Oberhausen 1 Kilometer, seid ihr nach 4 Minuten durch. Auf der A45 Hagen-Gießen zwischen Dillenburg und Herborn-West 1 Kilometer, dauert 9 Minuten. A61 München-Gladbach-Venlo zwischen Kaldenkirchen und Grenzübergang Grenzland 2 Kilometer, plant da 23 Minuten ein. Und die A61 München-Gladbach-Koblenz zwischen Kreuz-Meckenheim und Auffahrt Grafschaft-Ringen 1 Kilometer, da nochmal 6 Minuten. Allen unterwegs, gute Fahrt mit uns.
0: Ja.

Und ich bin Kevin Zimmer. Schön, dass ihr da seid. Es ist das Wetter, bei dem du das Planschbecken aus dem Schuppen holst und es voller Erwartung gleich aufpumpst, um dann zu merken, ich brauche doch sehr lange zum Aufpumpen. Ist dann wohl möglich? Oh nee, das lag so doof. Da hat sich die Gartenzange hat sich quasi in dem Planschbecken verhakt. Jetzt haben wir ein Loch da drin. Ah ja. Was sagt man jetzt im Kurzen? Komm, ich stelle einen Sprenger auf. Kannst du durchrennen.

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0: Bastille und Pompeji. Es ist Sonntag. Normalerweise bist du gedanklich jetzt schon wieder morgen wieder arbeiten. Nein, langes Pfingstwochenende, Leute.
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3: Pubertät bei Söhnen. Also bei Jungs, das ist ja ganz anders. Die Pubertät ist für mich ja ein Buch mit 7 Schniedeln, ja? Die haben ganz andere Sachen am Laufen. Da habe ich in der Bravo jetzt noch mal im Keller nachgelesen. Die sind ja komplett anders. Die kommen Stimmbruch zum Beispiel. Gut, den habe ich im Moment auch. Aber die kommen in Stimmbruch, dann hören die sich an wie so ein räudiger Kater auf Crack. Ja? Und die kriegen Haare jetzt an Stellen, wo die vorher theoretisch überhaupt noch gar keine Stelle hatten.
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0: Es ist 13 Uhr.
1: Mit Lars Kosmeyer, guten Tag. Russland hat erneut eine gefürchtete Mittelstreckenrakete gegen die Ukraine eingesetzt. Die Rakete vom Typ Oreshnik hat eine große Zerstörungskraft. Sie traf nach Angaben des ukrainischen Präsidenten Selenskyj eine Stadt nahe der Hauptstadt Kiew. Aus Moskau berichtet Ulf Mauder.
2: Zu Schäden am Einschlagsort der Oreshnik-Rakete in der Nähe von Kiew ist bisher nichts bekannt. Der ukrainische Präsident Selenskyj sprach aber von einem wirklich unverantwortlichen Einsatz der Rakete. Das müsse Konsequenzen für den Aggressor Russland haben, betonte er. Für die russische Militärführung ist dieser neue massive kombinierte Angriff mit Drohnen, Raketen und Marschflugkörpern ein Vergeltungsschlag. Es handle sich um die Antwort auf Kiews jüngste Angriffe gegen zivile Infrastruktur in Russland, hieß es hier in Moskau.
1: Und jetzt weitere Meldungen im Überblick. Bei den Verhandlungen mit den USA über ein Ende des Irankriegs gibt es nach Darstellung iranischer Medien Uneinigkeit in ein oder zwei Punkten. Einzelheiten wurden nicht genannt. Zuvor hatte US-Präsident Trump erklärt, man stehe kurz vor einem Rahmenabkommen mit dem Iran und der Wiedereröffnung der Straße von Hormuz. Der frühere Bundesaußenminister Fischer hat die CDU eindringlich vor einer Kooperation mit der AfD gewarnt. Es gebe unter der Oberfläche eine Debatte in der CDU, ob sie nicht mit der AfD kooperieren oder sogar koalieren kann, sagte Fischer dem Tagesspiegel. Eine solche Zusammenarbeit würde die CDU nicht überleben, es würde sie spalten. Der Niedergang der Kurznachricht SMS hat sich beschleunigt. Laut Bundesnetzagentur wurden im vergangenen Jahr in Deutschland 2,9 Milliarden SMS verschickt. Damit hat sich die Anzahl binnen eines Jahres fast halbiert. Pro aktiver SIM-Karte waren es monatlich im Schnitt etwa 2 Kurznachrichten. Viele Menschen zweifeln an der Verteidigungsfähigkeit Deutschlands. Das zeigt eine Umfrage des Instituts INSA im Auftrag der Bild am Sonntag. Nur 17% der Befragten glauben, dass die Bundeswehr Deutschland bei einem Angriff ausreichend verteidigen könnte. 72% gehen demnach eher nicht oder gar nicht davon aus. Zumindest besorgt ein möglicher russischer Angriff auf Deutschland der Umfrage zufolge weniger Menschen. Noch 38% der Befragten machen sich demnach Sorgen darüber. Jeder zweite dagegen nicht. Und das waren die Nachrichten mit Lars Kosmeyer.
3: Das Wetter. Da kommt richtig Sommerfeeling auf. Heute steigen die Temperaturen wieder ordentlich an auf 25 bis 30 Grad. Dazu gibt's den ganzen Tag satt Sonne. Auch morgen bleibt's bei 31 Grad richtig warm, bevor der Dienstag mit bis zu 33 Grad noch einen draufsetzt. Erst am Mittwoch wird's dann mit 26 Grad wieder etwas kühler.
4: NRW Verkehr.
3: Und das sind die längsten Staus. Alles ab 2 Minuten Wartezeit. A2 Dortmund-Oberhausen zwischen Oberhausen-Königshardt und Kreuz-Oberhausen. Da knubbelt es sich ein bisschen, 5 Minuten on top. Die A3 Arnheim-Oberhausen zwischen Dienstlaken-Süd und Oberhausen-Holten. Auch da dichter Verkehr. 2 Minuten seid aber schon durch. Die A4 Köln-Aachen zwischen Frechen-Nord und Kreuz-Kerpen. Dichter Verkehr. 3 Minuten. Die 46 Düsseldorf-Wuppertal zwischen Wuppertal-Wichlinghausen und Wuppertal-Oberbarm. 1 Kilometer, 11 Minuten mehr. Die 52 Düsseldorf-Essen zwischen Essen-Bergerhausen und Dreieck Essen-Ost, 1 Kilometer plus 4 Minuten. Und die A61 München-Gladbach-Venlo zwischen Kaldenkirchen und Nettetal-West, dichter Verkehr, 3 Minuten mehr. Allen unterwegs, gute Fahrt mit uns.

0: Hallo, schönen Sonntag. Das erste Mal 30 Grad an diesem Pfingstwochenende bei uns in NRW. Das ist Wahnsinn, aber mein Körper ist noch nicht bereit dafür. Ich hatte vor, ihn bereit zu machen, aber es kam wieder so viel dazwischen, so viele schöne Grillabende, so viel leckeres Essen. Naja gut, trotzdem schönes Pfingstwochenende. Kevin Zimmer hier.
1: Hasse!

0: Das ist ein Mammutwerk von Phil Collins, oder? Another Day in Paradise. Ein Song, den du einfach nicht kaputt bekommst. Bei uns. Schönen Sonntag, Kevin Zimmer hier. Die Natur aufräumen, nicht nur für den guten Zweck, sondern auch für eine kleine Belohnung, kann man gerade in Berlin machen. Das Ganze trägt den Namen Berlin Pay, basiert auf einem ähnlichen Konzept aus Kopenhagen. Wer fleißig Müll sammelt, kriegt im Gegenzug Rabatte oder freien Eintritt ins Museum oder Restaurantgutscheine oder so. Ja? Wir haben euch mal gefragt, für was ihr bei so einer Aufräumaktion denn mitmachen würdet.
1: Freien Eintritt in den Zoo für die Kinder oder einen Kinoeintritt.
2: Irgendwelche... Keine Ahnung, Gutscheine.
3: Eintritt in Museen finde ich nicht schlecht, ja.
4: Wenn, dann Kultur.
5: Cool, ein Gutschein für irgendwas, was mit der Natur verbunden ist. Dann ist das ja auch der Anreiz, wo geschaffen wird. Du räumst die Natur auf und darfst dann dafür in der Natur was sehen, was machen.
1: Vielleicht auch einfach mal nur so, also ohne irgendeine Gegenleistung.
6: Wenn man danach halt irgendwie zusammen irgendwie grillt oder so und man das halt umsonst kriegt oder so, würde ich es auch machen.
5: Wertmarke. Ein Event zum Beispiel, dass ich ein Bier kaufen kann.
0: Tja, mal ein Bier und dafür mache ich's. Nein, nicht zwangsläufig für Erfrischungsgetränke, aber eben halt für freien Eintritt am Badesee sammeln gerade in Berlin fleißig Müll ein. Berlin Pay heißt die Aktion, läuft noch bis Mitte Juni. Aber auch hier bei uns in NRW gibt's ähnliche Projekte. Zum Beispiel jährliche Aufräumaktionen.

0: Das Wetter.
1: Ich weiß nicht, wie ihr es nennt, ich nenne es Sommer. Ja? Heute wird es richtig warm, wir erwarten bis zu 30 Grad. Ja, die Temperaturen pendeln sich dann so langsam hoch. Aktuell sind wir schon bei 25, 26, 27 Grad. Dazu ist die Sonne den ganzen Tag am Start. Morgen gibt es dann auch den ganzen Tag Sonne, 31 Grad. Und am Dienstag wird alles nochmal getoppt, 33 Grad. Erst am Mittwoch wird es dann wieder etwas kühler mit 26 Grad.
0: NRW Verkehr.
1: Und das sind die längsten Staus, alles ab 2 Minuten, also nicht so richtig viel los gerade auf den Straßen. A2 Dortmund-Oberhausen zwischen Oberhausen-Königshardt und Kreuz-Oberhausen, 1 Kilometer, hier sind es 6 Minuten. A3 Köln-Arnheim zwischen Kreuz-Oberhausen-West und Kreuz-Oberhausen, 2 Kilometer, 3 Minuten mehr. Die 3 Arnheim-Oberhausen zwischen Dienstlaken-Süd und Oberhausen-Holten, da knubbelt es sich ein bisschen, seid aber nach 2 Minuten durch. Die 3 Köln-Frankfurt zwischen Lohmar und Kreuz-Bonn-Siegburg, da knubbelt es sich auch, 3 Minuten. Und dichter Verkehr auch auf der A46 Kreuz-Holz und Hüchen, 2 Minuten verliert ihr hier. Allen unterwegs, gute Fahrt.

und das Ganze mit Kevin Zimmer. Freue mich, dass ihr da seid. Hallo, Tag zusammen. Ja, nie wollte ich lieber, dass jemand den Satz sagt, ich habe eine Melone getragen. Ja, Musik aus Dirty Dancing, gleich hier, Time of My Life. Wäre halt nur schön, wenn sie bei dem Wetter die Melone nicht nur trägt, sondern vielleicht auch so in so mundgerechte Würfel schneidet. Ja, der Satz von ihr aus Dirty Dancing ist bei diesem Pfingstwetter nicht zu Ende gedacht. Ja, muss mal gesagt werden an dieser Stelle.

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0: Er hat sich bei Let's Dance in unsere Herzen getanzt und ist mittlerweile fester Bestandteil von diversen Fernsehshows. Toni Bauer, der Junge aus Duisburg-Marxloh, der es im Leben nicht leicht hat. Wegen seiner Krankheit Kurzdarmsyndrom muss er künstlich ernährt werden. Aber das hindert ihn nicht daran, brutal witzig zu sein. Und wir sind unglaublich froh, dass er das erste Mal bei unserer Comedy-Camp-Tour im Herbst dabei ist. Toni, es ist für uns alle aufregend. Und dann findet das Ganze mit dir auch noch in Duisburg statt.
2: Ich freue mich sehr. Ist ja Theater am Marientor. Ist ja wahrscheinlich das schönste Theater Deutschlands, auch wenn Duisburg nicht die schönste Stadt Deutschlands ist. Und das Witzige ist, das einzige Fleck, der schön ist in Duisburg und direkt dahinter ist der Puff. Also man kann erst lachen und danach kann man sich anderweitig vergnügen. Und wenn alles gut läuft, bin ich dabei. Können alle mit, ich hole auch eine Currywurst.
0: Ja, Currywurst nehmen wir. Was ist diese Lache ansteckend? Das muss ich jetzt schon lachen. Comedy Camp ist für Künstler ja auch immer wie eine Art Klassentreffen der Comedy-Szene. Unser Gastgeber Jürgen Bangert, den kennst du auch, der ist am Start, ne?
2: Ja, Chef Jürgen Bangert, der ist absolut original. Ich weiß nicht, wie man den beschreiben soll, wenn er reinkommt mit seiner getönten Brille und dann seiner wunderschönen Uhr und sagt, guck dir das Schätzchen an, guck dir das an, Toni, guck dir das an, siehst du das, hab ich geschossen. Für mich ist das ja ein bisschen günstiger als für dich auch. So, und dann sitzt er auf dem Motorrad und fährt nach Hause.
0: Ja, es wird ein unglaublich lustiger Abend, ihr hört es schon. Also Toni Bauer lacht ja selbst schon, ne? Man muss einfach mitlachen. Toni Bauer in seiner Heimatstadt Duisburg. Seid dabei, sichert euch jetzt schon Karten für den 14. 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

0: Mit Lars Kosmel, guten Tag. Russland hat die ukrainische Hauptstadt Kiew in der vergangenen Nacht mit massiven Raketen- und Drohnenangriffen überzogen. Auch die neuartige Oreschnik-Mittelstreckenrakete kam dabei zum Einsatz. Nach Behördenangaben gab es in Kiew und Umgebung 4 Tote und Dutzende Verletzte. Bundeskanzler Merz verurteilte den Oreschnik-Einsatz als rücksichtslose Eskalation durch Moskau. In der Nacht griff Russland nach Angaben der ukrainischen Luftwaffe das Land mit insgesamt 600 Drohnen und 90 Raketen an. Die meisten davon hätten abgefangen werden können, so die ukrainischen Behörden. In Kiew waren nach Medienberichten bis in die Morgenstunden immer wieder laute Explosionen zu hören. Und jetzt weitere Meldungen im Überblick. Nach dem Absturz eines Segelflugzeugs auf der Autobahn 45 in der Nähe von Olpe sucht die Polizei nach Videos und Fotos des Unglücks. Die könnten von großer Bedeutung für die Ermittlungen zur Unfallursache sein, sagt die Kreispolizei in Olpe. Dafür steht ein Hinweisportal im Internet zur Verfügung. Bei dem Absturz gestern Mittag war der 56-jährige Pilot umgekommen. Ein 49 Jahre alter Insasse wurde schwer verletzt. Der Unionspolitiker Alexander Trom will nach dem sich abzeichnenden Einbürgerungsrekord in Deutschland mit Rechtsverschärfungen gegensteuern. Man habe die Turbo-Einbürgerung nach nur 3 Jahren wieder abschaffen können, sagte Trom der Welt. Er schlug vor, eine Einbürgerung direkt aus einem Schutzstatus heraus auszuschließen. An der Autobahn 7 ist in Kitzingen in Bayern ein Windrad in Brand geraten. Laut des dortigen Polizeipräsidiums wurde der Bereich weiträumig abgesperrt. Es bestehe wegen weiterer herabstürzender Teile eine erhöhte Verletzungs- und Lebensgefahr. Deutschland genießt das heiße Pfingstwochenende im oder am Wasser. Es ist voll an den Badestellen und in den freien Schwimmbädern. Das bleibt aber leider nicht folgenlos. Bei Badeunfällen sind mehrere Menschen ums Leben gekommen, darunter auch ein 11-jähriger und ein 14-jähriger Junge. Tanja Wagner berichtet.
1: So mancher Bademeister durfte die Tage mit einem mulmigen Gefühl am Beckenrand sitzen. Denn noch immer gibt es laut DLRG viel zu viele Nichtschwimmer im Land. In etlichen Schwimm- und Freibädern gilt mittlerweile die Regel, ohne Bronzeabzeichen geht's ohne Erwachsenebegleitung auch nicht hinein. Große Gefahren lauern auch an unbeaufsichtigten Badestellen. Die DLRG mahnt deshalb erneut, an unbekannten Gewässern möglichst vorsichtig zu sein. Auch sollte man sich bei Hitze vorher abkühlen und auf Alkohol verzichten.
0: Und das waren die Nachrichten mit Lars Kosmel.
2: Das Wetter.
3: Das Wetter bleibt schön. So, damit ist eigentlich alles auserzählt. Viel Sonne, kein Regen und 26 bis 30 Grad. Morgen übrigens auch.
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3: Vorsicht auf der A4 Köln-Aachen zwischen Köln-Klettenberg und dem Kreuz Köln-West ist die Autobahn gesperrt. Dort brennt ein Auto. Es gibt 2 Kilometer Stau und 40 Minuten Zeitverlust. Außerdem steht ihr hier noch A2 Dortmund-Oberhausen zwischen Oberhausen-Königshardt und Kreuz Oberhausen 1 Kilometer Stau, 5 Minuten plus. A3 Köln-Arnheim zwischen Kreuz Oberhausen-West und Kreuz Oberhausen 2 Kilometer plus 5 Minuten auch hier. Und A40 Venlo, Essen Richtung Venlo zwischen Duisburg-Häfen und Duisburg-Homberg. Da dauert es auch 5 Minuten länger. Gute Fahrt!
2: Ja.

Ist euch mal aufgefallen, dass alle Leute gut drauf sind an diesem Wochenende? Alle haben Spaß, lächeln, keiner schießt quer. Warum auch bei so einem tollen langen Wochenende, oder? Alle feiern den Sommer und das ist genau auch unser Vibe. Jetzt mit Tate McRae und Greedy. Patrick Rickert hier.

0: Wir gehen mit neuer Musik durchs Wochenende. Moskena, Rhythm Unknown. Willkommen an diesem wunderschönen Pfingstsonntag. Es ist sonnig, es ist heiß. Was machen wir da? Grillen. Logisch. Machen wir doch alle irgendwie an diesem Wochenende, oder? Und wir haben jemanden gefunden, der mehrfach die deutsche Meisterschaft im Grillen gewonnen hat. Und er war sogar schon mal Grill-Weltmeister. Kommt aus NRW, heißt Camilo Tomanek und er ist Grill-Influencer. Und er macht uns fit jetzt für das lange Wochenende, denn viele von uns wollen ja grillen. Die meisten übrigens immer noch ganz klassisch mit Kohle. Ist ja auch eine schöne Art zu grillen. Aber Camilos Tipp ist, verteilt die Kohle so, dass ihr auf dem Grill auch weniger heiße Stellen mal habt. Und auch beim Anzünden, oh, aufpassen.
1: Wenn ihr mit Kohle grillt, würde ich auf alle Fälle auf flüssige Grillanzünder wie Spiritus oder so etwas verzichten. Das ist hochgefährlich. Macht das bloß nicht. Und wenn ihr Kohle zünden wollt, besorgt euch so Holzwolleanzünder oder Anzündkamin. Den kann man wunderbar starten. Kohle ist durchgeglüht und kann man direkt loslegen.
0: Und erst wenn es nicht mehr qualmt und die Kohle nicht mehr schwarz ist, sondern glüht, da fangt ihr mit dem Grillen richtig an. Ein echter Hingucker ist übrigens sein Cajun Cheese Volcano. Rindfleisch, aus dem viel Käse rausläuft. Oh, ich bin schon wieder Saba-Emoji. Das Rezept hat uns Camilo dagelassen, findet ihr online bei uns.

0: Das Wetter.
1: Es ist ein vorsommerliches Wochenende. Heute und morgen bekommen wir viel Sonne, keinen Regen und bis zu 30 Grad.
0: NRW Verkehr.
1: Es gibt zwei Meldungen. Einmal ist die A4 gesperrt, Köln Richtung Aachen, und zwar zwischen Köln-Klettenberg und dem Kreuz Köln-West. Da brennt ein Auto. Es gibt im Moment 2 Kilometer Stau, Zeitverlust fast eine Stunde. Und A555 Bonn in Fahrtrichtung Köln an der Ausfahrt Godorf gab es auch einen Unfall. Deswegen ist da die Autobahnauffahrt im Moment gesperrt. Gute Fahrt euch!

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3: Es gibt ein paar Sachen, die gibt's in Kolumbien so nicht. Zum Beispiel Sauna macht man da nicht. Wusste ich aber nicht. Und als wir noch nicht so lange zusammen waren, habe ich gedacht, die machen mir aber eine Freude und fahren mit ihr ins Mediterranäer. Großer Fehler. Wir kommen da an. Ich hatte ihr nicht gesagt, was das ist. Ich habe gesagt, wir gehen schwimmen. Aber ich habe halt nicht erwähnt, dass das halt gleichzeitig auch einen Sauna- und Thermenbereich hat. Und zwar gemischt geschlechtlich. Und wir stehen da in der Umkleide und neben uns wie so ein kölscher Opa kam rein. So. Und ich glaube, sie war schon irritiert, dass jetzt überhaupt getrennt, also nicht getrennt geschlechtlich umgezogen wird. Aber als er dann wirklich voller Begeisterung alles runterzog, so flumm. Und der Herr hatte wirklich heilige Klöten, die fielen direkt auf die Knie. Und sie guckt nur und sagt, oh mein Gott, ich habe noch nie gesehen Pipi von Mann, den ich nicht liebe.
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0: Es ist 15 Uhr.
1: Mit Lars Kotzmeier, guten Tag. Bundeskanzler Merz hat die massiven russischen Angriffe auf die ukrainische Hauptstadt Kiew scharf verurteilt. Auf der Plattform X schrieb er von einer rücksichtslosen Eskalation. Deutschland stehe weiter fest an der Seite der Ukraine. Russlands Raketenterror sei schockierend, äußerte sich auch Außenminister Wadefuhl. Aus Moskau berichtet Ulf Mauder.
2: In Kiew hat Präsident Selenskyj sich auf der Straße selbst ein Bild von den Zerstörungen gemacht. Schäden gab es nicht nur an Wohnhäusern, sondern auch an Museen, Kulturdenkmälern und anderen offiziellen Gebäuden. Selenskyj forderte die Weltgemeinschaft auf, Russland zur Verantwortung zu ziehen für den Terror. Hier in Moskau hingegen behauptete das Verteidigungsministerium, es seien Rüstungsbetriebe und Militäreinrichtungen angegriffen worden. Und es handle sich um eine Antwort auf die jüngsten Angriffe Kiews auf zivile Objekte hier in Russland.
1: Und jetzt weitere Meldungen im Überblick. Während der US-Präsident im Weißen Haus über das Ende des Irankriegs verhandelt, fallen draußen Schüsse. Ein Mensch, der Angreifer, stirbt, ein Passant wird verletzt. Einen Tag nach dem Vorfall sind noch Fragen offen. Unklar ist bisher etwa, um wen es sich handelt und das Motiv des Täters. Nach der gerichtlichen Absetzung des Chefs der größten Oppositionspartei CHP in der Türkei nehmen die Spannungen in der Hauptstadt Ankara zu. Die Polizei drang am Nachmittag unter dem Einsatz von Tränengas in die CHP-Zentrale ein. Dort hatte sich der abgesetzte Vorsitzende Özil mit Abgeordneten verschanzt. Viele Menschen zweifeln an der Verteidigungsfähigkeit Deutschlands. Das zeigt eine Umfrage des Instituts INSA im Auftrag der Bild am Sonntag. Demnach glauben nur 17% der Befragten, dass die Bundeswehr Deutschland bei einem Angriff ausreichend verteidigen könnte. Nach der Protestaktion der Fans beim DFB-Pokalfinale drohen dem FC Bayern München und dem VfB Stuttgart empfindliche Strafen. Der Kontrollausschuss des Verbandes werde sich mit der extremen Pyroshow beider Fanlager beschäftigen, hieß es vom DFB heute. Weitere Einschätzungen zu der massiven Kritik der Fans und der verunglimpfenden Wortwahl auf großen Transparenten wolle man aber noch nicht abgeben. Auch zu der Frage, wie die großen Transparente und massenhaften Fackeln überhaupt ins Olympiastadion gelangen konnten, äußerte sich der DFB noch nicht. Die Anhänger beider Vereine hatten während der Partie ihren Unmut über den Deutschen Fußballbund zum Ausdruck gebracht. Mit Sprechchören und auf Transparenten wurde der DFB in den ersten Minuten der zweiten Halbzeit des Endspiels im Berliner Olympiastadion verunglimpft. Und das waren die Nachrichten mit Lars Kosny.
3: Das Wetter. Das Wetter ist heute und morgen wie im Bilderbuch kaum eine Wolke zu sehen. Blauer Himmel, viel Sonne und dazu 26 bis 30 Grad.
4: NRW Verkehr.
3: A4 Köln Richtung Aachen zwischen Köln-Klettenberg und dem Kreuz Köln-West läuft ein Feuerwehreinsatz. Es ist nur eine Spur frei. Es gibt dort 4 Kilometer Stau und ihr braucht fast eine Dreiviertelstunde länger. Und auf der A46 Heinsberg Richtung Düsseldorf, da hakt es zwischen dem Kreuz Holz und Jüchen. Ihr braucht 5 Minuten länger, dann seid ihr da aber durch. Gute Fahrt.

Oh, hab ich mich heute Mittag gefreut. Ich dachte, toll, der Eismann kommt. Das war der Schrottmann. War das ärgerlich? Warum fährt überhaupt der Schrottmann Pfingstsonntag? Ach komm, ist auch egal. Gut, dass ich für so einen Fall immer ein Kalippo in der Truhe habe. Euch ergeht's hoffentlich ein bisschen besser. Genießt dieses wunderschöne Pfingstwochenende. Patrick Rickert hier. Ich spiele uns Hosier. 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

0: Mit alle Farben und Baby Goodbye geht's durch diesen wunderschönen Pfingstsonntag. Und das hier könnte wirklich kein schöneres Geschenk zum Geburtstag sein, oder? Martin Garrix, der DJ aus den Niederlanden, der ist vor kurzem 30 geworden und hat dazu eine gemeinsame Single rausgebracht mit Ed Sheeran. Sie heißt Repeat It. Sarah Heinz aus der Musikredaktion, den Song hatten die zwei ja schon eine ganze Weile im Petto.
1: Ja, und zwar ganze 12 Jahre. Damals hatten sich Ed Sheeran und Martin Garrix in Amsterdam angefreundet und den Song aufgenommen. Rausgebracht haben sie ihn aber erst jetzt und genau daraus haben die beiden sich auch einen Spaß gemacht und auf Social Media so ein, ja, ironisches Ratgebervideo hochgeladen, quasi mit dem Titel 5 Dinge, die man tun kann, um einen Song-Release nicht zu verschieben. Man sollte zum Beispiel nicht zu viel auf allem rumdenken oder zu viel auf Tour sein oder vergessen, dass der Song überhaupt existiert. Aber das ist den beiden natürlich nicht passiert.
0: Und musikalisch ist es auch sehr spannend, diese Mischung, ne?
1: Ja, wir haben einerseits Ed Sheeran, der wie gewohnt mit seiner Gitarre und seiner warmen, gefühlvollen Stimme in den Song geht. Und dann kommen da aber die elektronischen Beats von Martin Garrix drauf. Mit denen geht's zwischendurch auch nach vorne. Der Song ist also nicht eine Ballade oder so, sondern hat viel Energie, macht Spaß beim Zuhören. Und ich finde, der gibt einem auch so ein warmes Gefühl. Also passt eigentlich ganz gut zum Sommer.
0: Ja, dann hören wir doch direkt rein. Hier ist die gemeinsame Single von Ed Sheeran und Martin Garrix. Neu für euch, Repeat It.

0: Das Wetter.
1: Das Wetter von gestern machen wir heute nochmal Copy and Paste. Sonne, trocken bis 30 Grad. Und das Beste ist, morgen kopieren wir das Ganze nochmal.
0: NRW Verkehr.
1: Auf der A4 Köln Richtung Aachen läuft ein Feuerwehreinsatz zwischen Köln-Klettenberg und dem Kreuz Köln-West. Es gibt dort 3 Kilometer Stau und eine Viertelstunde dauert es da länger. Gute Fahrt euch unterwegs.

Eis auf der Hand, Sonnenbrille auf der Nase, kein Termindruck. Also dieses lange Pfingstwochenende spielt wirklich in der ersten Liga, oder? Dazu noch jede Menge Musik. Jetzt zum Beispiel J-Lo mit Jenny from the Block. Patrick Rickert hier. Schönen Sonntag. Children.

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0: Bibi Rexha, New Religion.
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0: Ja, so ein langes Pfingstwochenende bedeutet ja auch, die Grills in Deutschland werden wieder dauerbefeuert. Damit hat auch die Verdauung zu kämpfen. Ach, ich weiß, kein schönes Thema.
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3: Die großartige, die zauberhafte, die einzigartige Michelle Obama hat ja in ihren Memoiren geschrieben, ein Mensch ist glaubwürdig, ist authentisch, ist erlöst, wenn er auf dem Sofa liegt, schläft und furzt. Das hat sie zwar nie geschrieben, aber jetzt hatte ich eure Aufmerksamkeit. Und ihr hättet das merken können, weil Frauen furzen nicht. Männer furzen. Aus Frauen kommt sowas nicht raus, da kommen Schmetterlinge raus. Ne? Männer furzen, Frauen haben Blähungen. Und Frauen mögen keine Blähungen. Nein. Ich habe letztens meine Perle abgeholt von der Party. Die lässt sich auf den Beifahrersitz fallen und sagt, ich hätte nichts vom Abend, den ganzen Abend nur Blähung gehabt. Ich sage, Spatzel, da waren 80 Leute. Bessere Bedingungen gibt es doch gar nicht.
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0: 16 Uhr.
1: Ich bin Babette Büchner. Ein russischer Großangriff hat in der Nacht massive Zerstörungen in Kiew verursacht. Nach Angaben der ukrainischen Luftstreitkräfte setzte Russland 90 Raketen und Marschflugkörper sowie 600 Drohnen ein. Moskau bestätigte auch den Einsatz der gefürchteten Oreschnik-Rakete. Mindestens 2 Menschen kamen ums Leben. Bundeskanzler Friedrich Merz verurteilte die Angriffe und sprach auf der Plattform X von einer rücksichtslosen Eskalation. In Israel herrscht die Sorge vor einem schlechten Deal von US-Präsident Donald Trump mit Teheran im Iran-Krieg. Bei einem Telefongespräch mit Regierungschef Benjamin Netanyahu soll Trump Medienberichten zufolge beruhigende Töne angeschlagen haben.
2: Die Verhandlungen über ein Rahmenabkommen mit dem Iran über ein Ende des Krieges stehen laut Trump kurz vor dem Abschluss. Nach Informationen des US-Nachrichtenportals Axios ist zunächst eine 60-tägige Verlängerung der Waffenruhe vorgesehen. In dieser Zeit wäre die Straße von Hormuz gebührenfrei befahrbar und der Iran müsste dort verlegte Minen wieder räumen. Im Gegenzug würden die USA ihre Blockade iranischer Häfen aufheben und Sanktionen lockern. Aus Tel Aviv, Sarah Lemmel.
1: Viele Menschen zweifeln an der Verteidigungsfähigkeit Deutschlands. Das zeigt eine INSA-Umfrage für die Bild am Sonntag. Demnach glauben nur 17% der Befragten, dass die Bundeswehr Deutschland bei einem Angriff ausreichend verteidigen könnte.
3: Über 70% der Befragten sind der Auffassung, die Bundeswehr ist eher nicht oder gar nicht in der Lage, Deutschland ausreichend zu verteidigen, wenn es zu einem Angriff käme. Und das muss nicht zwingend ein militärischer Angriff sein. Wie die INSA-Umfrage für die Bild am Sonntag auch zeigt, beunruhigt die meisten eher ein möglicher Cyberangriff als ein Angriff Russlands. Cyberattacken, Sabotageakte oder gezielte Desinformationen. Davor haben der Umfrage zufolge viele Menschen hierzulande Angst. Aus Berlin, Tine Klimach.
1: Nach der gerichtlichen Absetzung des Chefs der größten Oppositionspartei CHP in der Türkei nehmen die Spannungen in der Hauptstadt Ankara zu. Die Polizei drang am Nachmittag unter dem Einsatz von Tränengas in die CHP-Zentrale ein, wo sich der abgesetzte Vorsitzende Özel mit Abgeordneten verschanzt hat. Auf Fernsehbildern war zu sehen, wie sie dabei Barrikaden durchbrachen. Özel kündigte an, die Zentrale weiter nicht verlassen zu wollen. Und das waren die Nachrichten mit Babette Büchner.
4: Das Wetter.
5: Das Wetter bleibt schön. So, damit ist eigentlich alles auserzählt. Viel Sonne, kein Regen und 26 bis 30 Grad. Morgen übrigens auch.
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5: Vorsicht, es gibt einen Falschfahrer auf der A57 Krefeld-Nimwegen und er ist zwischen Kleve und dem Grenzübergang Goch unterwegs. Außerdem gibt es noch einen Stau auf der A4 Köln-Aachen zwischen Elsdorf und Merzenich. Der ist 3 Kilometer lang. Da verliert ihr eine Viertelstunde. Gute Fahrt euch.

0: Leonie und Don't Worry. Nächstes Jahr geht sie wieder auf Tour im Frühling. Dann sind auch einige Leonie-Konzerte in NRW, Münster, Dortmund, Köln. Und die Tickets sind auch bezahlbar. Gibt's für etwas über 60 Euro. Aber es gibt ja auch Künstler, bei denen es wirklich gar nicht so einfach ist, überhaupt an Tickets ranzukommen. Die sind ratzfatz ausverkauft, sind super teuer und irgendwann kosten die sogar teilweise im dreistelligen Bereich. Das Ganze ist aber eben nicht nur für Fans ärgerlich, sondern auch für die Musiker selbst. Ihr habt bestimmt mitbekommen, große deutsche Musiker wie Campino von den Toten Hosen oder Nina Tschuba, die Ärzte und noch einige mehr fordern in einem offenen Brief an die Bundesregierung zusammen mit Konzertveranstaltern schärfere Regeln gegen Wucherpreise beim Wiederverkauf von Tickets. Wie macht ihr das denn, wenn ihr zu einem Konzert wollt? Habt ihr Tipps, wie man an bezahlbare Tickets kommt?
1: Die kleineren Veranstaltungen, wo man irgendwie für entweder eine Spende oder so einen Mindestbetrag reinkommt.
2: Also ich kaufe meine Tickets meist bei Eventim und wenn ich mich kurzfristig entscheide, gibt es auch bei Eventim den Fansale.
3: Es gibt manchmal so Angebote durch irgendwelche Verträge, da gibt es dann immer so ein paar Prozente auf Tickets. Man muss dann immer ein bisschen die Augen aufhalten.
4: Also ich kaufe immer bei eBay Kleinanzeigen, für wirklich selten direkt beim Verkäufer oder so.
5: Ich würde einfach nur sagen, bei verschiedenen Anbietern von Tickets einfach vergleichen. Manchmal differenzieren die da ja dann schon nochmal ein paar Euro, ist natürlich nicht die Welt, aber ein Euro haben oder nicht haben ist die Frage.
6: Im Bekanntenkreis nachfragen, das funktioniert meistens am besten. Vor allem im erweiterten Bekanntenkreis, die Schwarmintelligenz fragen, dann tun sich meistens ganz viele Türen auf.
0: Ja, Vitamin B hilft auf jeden Fall immer, ne? Aber besser wäre es natürlich, wenn das erst gar nicht nötig wäre und man auch so bezahlbare Tickets bekommen könnte. Dites-moi.

0: Das Wetter.
1: Es ist ein vorsommerliches Wochenende. Heute und morgen bekommen wir viel Sonne, keinen Regen und bis zu 30 Grad.
0: NRW Verkehr.
1: A4 Köln Richtung Aachen zwischen Elsdorf und Märzenich ist ein Auto liegen geblieben auf der rechten Spur. Es gibt dort 3 Kilometer Stau und ihr verliert eine halbe Stunde.

langes Pfingstwochenende, Sonne dazu. Also irgendwer hat das richtig gut geplant, oder? Perfekt gemacht. Patrick Rickert hier, schönen Sonntag. Jetzt gibt's Alex Warren, hier ist Fever Dream.

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0: Mit den 80ern geht es durchs lange Pfingstwochenende. Irene Cara und What a Feeling.
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3: Nein, aber es ist alles gut, so wie es ist. Ich habe keinen Bock auf Sport, das nervt mich einfach so. Ich trage meine Muffin-Jeans mit Stolz, obwohl heute ist es eine Muffin-Lakritzhose. Hier vorne der Mann mit dem blauen Oberteil, du kennst die aber, die Muffin-Jeans, ne? Oder gar nicht, bist du gar nicht. Hier, die Muffin-Jeans, wenn der Teig oben so übers Pünktchen. Hältst du dir gerade die Augen zu? Okay. Geil, bei der Frau daneben ist gerade die Brille beschlagen. Das ist die Muffin Jeans. Verstehst du? Hast du auch? Ja. Geil. Er so, hä? Nee, noch nie gesehen. Ich dachte, das gehört so, dass ich den Kleinen beim Pipi machen nicht sehen kann. Hinten haben das auch viele. Ja, Love Handles oder wie ich immer sage, Griffe zum Wegschmeißen. Das ist die Muffin Jeans. Ja. Nein, ich trage auch keine Spanx. Das würde ich nicht. Kennst du Spanx, ne? Spanx, diese Schlankmachunterwäsche, diese Gummiteile. Wenn du einen Furz lässt, hast du auf den Rücken Blase.
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0: Es ist 17 Uhr.
1: Ich bin Babette Büchner. Unionspolitiker wollen die Einbürgerungsregeln wieder verschärfen. Sie sprechen sich für längere Fristen und Einschränkungen bei der doppelten Staatsbürgerschaft aus. Zuvor hatte die Zeitung Welt am Sonntag von einem neuen Einbürgerungsrekord berichtet.
2: CDU-Innenexperte Alexander Trumm bezeichnete die Turbo-Einbürgerung ab 3 Jahren als Fehler. Seiner Ansicht nach sollten sich Ausländer eine Niederlassungserlaubnis erst erarbeiten müssen und dann könne die Einbürgerungsfrist beginnen oder generell auf 8 Jahre festgelegt werden. Hessens Innenminister Poseck schlug vor, die doppelte Staatsbürgerschaft nur in Ausnahmefällen zu genehmigen, weil sie seiner Ansicht nach die Integration erschwert. Laut Welt am Sonntag erhielten im vergangenen Jahr mehr als 309.000 Menschen den deutschen Pass, so viele wie nie. Tanja Wagner, Nachrichtenredaktion.
1: Ein russischer Großangriff hat in der Nacht massive Zerstörungen in Kiew verursacht. Bundeskanzler Friedrich Merz verurteilte die Angriffe und sprach auf der Plattform X von einer rücksichtslosen Eskalation.
3: In Kiew hat Präsident Selenskyj sich auf der Straße selbst ein Bild von den Zerstörungen gemacht. Schäden gab es nicht nur an Wohnhäusern, sondern auch an Museen, Kulturdenkmälern und anderen offiziellen Gebäuden. Hier in Moskau hingegen behauptete das Verteidigungsministerium, es seien Rüstungsbetriebe und Militäreinrichtungen angegriffen worden. Und es handle sich um eine Antwort auf die jüngsten Angriffe Kiews auf zivile Objekte hier in Russland. Aus Moskau, Ulf Mauder.
1: Die USA stehen nach Angaben von Präsident Donald Trump kurz vor einem Rahmenabkommen mit dem Iran. Es sei weitgehend ausgehandelt, schrieb Trump auf seiner Plattform Truth Social. Außenminister Marco Rubio sagte am Morgen, die Welt würde wahrscheinlich schon in den kommenden Stunden gute Nachrichten zu hören bekommen. Nach Darstellung iranischer Medien gibt es aber noch Uneinigkeit in 1 oder 2 Punkten. Und zum Sport. Tennisstar Alexander Zverev hat seine Titelmission bei den French Open mit einem ungefährdeten Sieg gestartet. Er gewann zum Auftakt des Grand Slam Turniers in 3 Sätzen gegen den Franzosen Benjamin Bonzi. Zverev hat in den vergangenen 5 Jahren in Paris immer mindestens das Viertelfinale erreicht und gilt als großer Herausforderer von Topfavorit Jannik Sinner. Und das waren die Nachrichten mit Babette Büchner.
4: Das Wetter. Das Wetter ist heute und morgen wie im Bilderbuch kaum eine Wolke zu sehen. Blauer Himmel, viel Sonne und dazu 26 bis 30 Grad.
5: NRW Verkehr.
4: Kurz nach 5 und uns liegen keine Meldungen über Staus vor. Gute Fahrt euch.

Egal, was ihr Pfingsten macht, macht's draußen und nehmt unsere Musik einfach mit. Das ist über die App ja überhaupt kein Problem. Italienische Momente dazu jetzt von uns. Hier ist Eros Ramazzotti. Natürlich muss man das R rollen, wenn man so einen italienischen Namen nennt. Cose della Vita. Patrick Rickert hier. Guten Tag.

0: Ganz überraschende Nummer von Madonna und Sabrina Carpenter. Bring Your Love.
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0: Vor ein paar Wochen sind die Tatort-Veteranen, nenne ich sie mal, nach 35 Jahren Dienst in ihren Ruhestand gegangen. Doch in der Tatort-Sommerpause, da dürfen Bartitsch und Leitmeier nochmal ran. Und zwar in einem Fall von 2023. Den Tatort-Check gibt's jetzt von und mit Jörg Albrecht.
2: Alljährlich zum Erntedankwochenende kommen Königinnen aus ganz Bayern zusammen, um sich und ihre Produkte zu präsentieren.
3: Die Monarchie im Freistaat, da existiert sie noch. Natürlich auch nur in Gestalt von sogenannten Produktköniginnen. Die bekanntesten dürften die für Wein sein, aber es gibt sie auch für Kartoffeln, Spargel, Wurst und so ziemlich jedes Produkt, das man auf einem Wochenmarkt kaufen kann.
4: Diese Produktköniginnen, das ist mir eine so fremde Welt.
3: Und jetzt warten auf Bartitsch und Leitmeier gleich Dutzende solcher Königinnen. Denn ausgerechnet bei deren Gipfeltreffen ist Josef Gerling, der Präsident der Veranstaltung, mit einem Bolzengerät ins Koma geschossen worden.
4: Der hat jetzt was?
5: Ein Loch in der Stirn. Freilich kann er das überleben. Aber das hier grenzt schon eher an ein kleines Wunder.
3: So ein Königinnentag ist ein ganz schlechter Zeitpunkt für Mordermittlungen, findet vor allem die Organisatorin der Veranstaltung. Auftritt Veronika Ferris.
6: Bartitsch, Leitmeier.
7: Oberkommissar.
8: Ja, das merke ich mir eh nicht.
9: Ich will nur sicher gehen, dass uns der Vorfall nicht das Wochenende ruiniert.
10: Ja, wir werden schon richtig ermitteln müssen mit allem drum und dran.
3: Denn wie es aussieht, hat wohl eine der Königinnen ihren Präsidenten ins Jenseits befördern wollen. Der noch nicht ganz tote Gerling ist nämlich immer wieder sexuell übergriffig geworden. Ein Tatort aus Bayern mit viel jungem Gemüse, zwei alten Hasen und einer zickigen Ferris. Das sind die Zutaten für einen deftig komischen MeToo-Heimatkrimi, der ganz geschmackig ist.

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1: Das Wetter von gestern machen wir heute nochmal Copy and Paste. Sonne, trocken bis 30 Grad. Und das Beste ist, morgen kopieren wir das Ganze nochmal.
0: NRW Verkehr.
1: A4 Aachen Richtung Köln zwischen Eschweiler Ost und Weißweiler brennt ein Fahrzeug auf dem Standstreifen. Deswegen ist die Autobahn gesperrt. Da gibt es 10 Minuten Zeitverlust. Und auf der A4 Köln Aachen zwischen Köln Klettenberg und Kreuz Köln West, da gibt es einen 2 Kilometer Stau. Gute Fahrt euch.

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2: Madonna und Sabrina Carpenter. Bring Your Love.

0: Ein schönes, langes Wochenende euch.
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2: Heute Jürgen Bangert.
3: Ich bin letztens im Lidl gewesen, habe aus Versehen veganen Fleischsalat in meinen Einkaufswagen gelegt. Veganer Fleischsalat, alleine das Wort. Wer macht hier die Comedy, oder? Ich hätte das nicht gemerkt. Bis irgendwann so eine Frau auf mich zukam. Ach, Frau, Model. Ja, so ein Scheidungsgrund auf High Heels. Kommt auf mich zu und sagt, ey, du hast auch den veganen Fleischsalat gekauft. Ich sag, was hab ich? Du, der ist total lecker, ist meine Lieblingsmarke. Du, und wenn du dann noch so eine Aubergine dazu brätst, weißt du was, du bist aber WhatsApp, gib mir mal deine Nummer, ich schick dir mein Rezept. Nee, schick du mir mal über WhatsApp eine Aubergine. Mach das.
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0: Es ist 18 Uhr.
1: Ich bin David Büchner. Unionspolitiker wollen die Einbürgerungsregeln wieder verschärfen. Der innenpolitische Sprecher der Unionsfraktion, Alexander Trom, sagte der Welt am Sonntag, es wäre richtig, die Einbürgerungsfrist wieder auf 8 Jahre zu verlängern und die generelle Zulässigkeit der doppelten Staatsbürgerschaft abzuschaffen. Auch Hessens Innenminister Roman Poseck sieht bei dem Thema Nachholbedarf. Zuvor hatte die Zeitung von einem neuen Einbürgerungsrekord berichtet. In Israel herrscht die Sorge vor einem schlechten Deal im Irankrieg. Bei einem Telefongespräch mit Regierungschef Benjamin Netanyahu soll US-Präsident Donald Trump Medienberichten zufolge beruhigende Töne angeschlagen haben.
2: Die Verhandlungen über ein Rahmenabkommen mit dem Iran über ein Ende des Krieges stehen laut Trump kurz vor dem Abschluss. Nach Informationen des US-Nachrichtenportals Axios ist zunächst eine 60-tägige Verlängerung der Waffenruhe vorgesehen. In dieser Zeit wäre die Straße von Hormuz gebührenfrei befahrbar und der Iran müsste dort verlegte Minen wieder räumen. Im Gegenzug würden die USA ihre Blockade iranischer Häfen aufheben und Sanktionen lockern. Aus Tel Aviv, Sarah Lemmel.
1: Deutschland genießt das heiße Pfingstwochenende im oder am Wasser. Es ist voll an den Badestellen und den Frei- und Schwimmbädern. Leider nicht folgenlos, bei Badeunfällen sind mehrere Menschen ums Leben gekommen, darunter auch ein 11- und ein 14-jähriger Junge.
3: So mancher Bademeister dürfte die Tage mit einem mulmigen Gefühl am Beckenrand sitzen, denn noch immer gibt es laut DLRG viel zu viele Nichtschwimmer im Land. In etlichen Schwimm- und Freibädern gilt mittlerweile die Regel, ohne Bronzeabzeichen geht's ohne erwachsene Begleitung auch nicht hinein. Große Gefahren lauern auch an unbeaufsichtigten Badestellen. Die DLRG mahnt deshalb erneut, an unbekannten Gewässern möglichst vorsichtig zu sein. Tanja Wagner, Nachrichtenredaktion.
1: Nach der Protestaktion der Fans beim Pokalfinale drohen dem FC Bayern München und dem VfB Stuttgart Strafen in 6-stelliger Höhe. Der Kontrollausschuss des DFB befasst sich nun mit der extremen Pyroshow beider Fanlager. Mit Bannern und Sprechchören hatten die Fans ihrem Ärger über den DFB Luft gemacht. Anschließend sorgten sie mit massiver Pyrotechnik für eine Spielunterbrechung.
4: Das Wetter. Das ist ja wirklich ungeheuerlich. Also, dass die sich noch hier hintrauen, diese Wölkchen ab und zu am Himmel, das ist ja wirklich also einfach nur dreist, würde ich sagen. Gut, dass die nächsten Tage wegbleiben. Morgen bis zu 16 Sonnenstunden, übermorgen bis zu 16 Sonnenstunden, Mittwoch bis zu 15 Sonnenstunden. Die Temperaturen, die steigen noch, zumindest bis Dienstag, da kommen wir an die 32, 33 Grad sogar ran. Am Mittwoch fallen die Temperaturen dann wieder ordentlich ab, dann plötzlich 10 Grad kälter, also so um die 23 Grad.
0: NRW Verkehr.
4: Auf der 3 Köln-Oberhausen zwischen Solingen und Kreuz Hilden. Dichter Verkehr, da dauert es 10 Minuten länger. Und auf der A4 Aachen-Köln zwischen Eschweiler West und Weißweiler 2 Kilometer, da eine halbe Stunde länger. Niklas Lüdebach ist hier für euren Sonntagabend und es fühlt sich an wie ein Samstag, weil morgen ist ja auch noch Feiertag, also wunderbar. Starten wir entspannt in den Abend mit R.E.M., mit Everybody Hurts. Egal wo ihr seid, ob auf dem Weg zu Freunden, auf dem Weg nach Hause, auf dem Weg zur Arbeit, wo auch immer, macht euch einen entspannten Abend mit uns.

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0: Wir würden alle doch gerne so sein wie Sven. Zumindest so ein bisschen. Der Sven hat sich ein Lotto-Ticket gekauft für ein Landgut. Darauf konnte man sich bewerben. Das wurde verlost. Bei Hahn, also bei Düsseldorf, im Wert von knapp 3 Millionen Euro. Und der hat seinen Lottoschein einfach vergessen. Also so ist so ein Hinterkopf geraten, so quasi, oh ja, gewinn ja eh nicht. Und auf einmal, da hat er gewonnen.
1: Zu diesem Landgut gehört ein Gästehaus, ein Baumhaus, ein Fitnessstudio, eine Sauna, ein Bach und eine riesengroße Menge Wald auf 22.000 Quadratmeter Grundstück. Und für mich war wirklich Platz 1, einen Kamin drin zu haben. Und es ist nicht nur ein Kamin, es sind 2 oder 3 Kamine. Das war für mich wow.
0: Also einfach mal so ein Haus in Wert von 3 Millionen Euro gewonnen. Geil, direkt einziehen. Problem an der Sache, Sven und seine Familie leben in Brandenburg. 560 Kilometer weit weg von dem Haus, was sie jetzt gewonnen haben. Der hat halt sich den Lottoschein gekauft und hat sich gedacht, so, ja, das gewinne ich halt niemals. Da komme ich ja nie in die Bredouille, dass ich irgendwie ans andere Ende von Deutschland ziehen müsste.
1: Das passt gar nicht, wie wir leben. Jetzt sind ein paar Nummern zu groß für uns. Wir sind ganz normale Arbeiter und versuchen hier und dort uns das zu ermöglichen, was man sich ermöglichen möchte. Und dass natürlich so ein Haus dann herauskommt, naja, das war natürlich das i-Tüpfelchen auf der Sahnetorte, wie man so schön sagt.
0: Ja, jetzt müssen die sich das überlegen, ne? Brandenburg mit 0 Kaminen oder NRW mit 3 Kaminen, Sauna, Fitnessstudio, einem eigenen Bach vor der Tür. Könnte man ja tauschen. Ne?
1: Na, wir können uns das vorstellen, da schon zu wohnen, aber das ist alles noch zu frisch. Ich weiß gerade ja mal seit einer Woche, dass man dieses O'Malls-Haus gewonnen hat und da muss man das mal halt abwägen und gucken, wie was abläuft. Kann jetzt nicht von heute auf morgen hier die Segel streichen und dann ziehen wir da rüber. Dazu sind wir ja zu viel Familienmensch.
0: Ja, das ist also wirklich auch, das sind Probleme, die hätte ich gerne mal.

0: Das Wetter.
1: Sonne satt, auch die nächsten Tage noch bleibt es genauso mit kaum einer Wolke am Himmel. Noch weniger als heute sogar. Und dann viel Sonnenschein, bis zu 16 Sonnenstunden. Echt der Wahnsinn. Am Dienstag bis zu 32 Grad. Am Mittwoch gehen die Temperaturen ein bisschen runter.
0: NRW Verkehr.
1: Die A3 Köln-Oberhausen zwischen Dreieck Langenfeld und Kreuzhilden dauert es aktuell 40 Minuten länger. Ansonsten noch zwei kleinere Staus. Nochmal die A3, jetzt Oberhausen-Köln. Zwischen Kreuzhilden und Dreieck Langenfeld, da sind es 10 Minuten. A4 Aachen-Köln, zwischen Merzenich und Elsdorf haben wir noch 3 Kilometer, 7 Minuten. Auch hier allen unterwegs eine gute Fahrt.

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0: So, seid ihr auch schon draußen unterwegs? Am Grillen ist ja jetzt irgendwie im Moment jede Instagram-Story ist voll davon. Jeden, mit dem man spricht, ist, heute kann ich nicht. Ich bin bei Freunden grillen. Ich bin gerade grillen. Ich hau mir gerade ein Steak auf den Grill. Überall hört man davon und deswegen kümmern wir uns darum, wie man denn richtig geil grillen kann. Das weiß der mehrfache deutsche Grillmeister Camilo Tomanek, kommt aus Leverkusen und der hat uns zum Beispiel auch mal erzählt, was man alles wirklich zum Grillen braucht. Braucht ihr da die großen, krassen Utensilien für?
1: Ein Freund von mir sagt immer, man braucht ein Messer, ein Schneidebrett und eine Zange. Da kann es schon losgehen. Ich ergänze das immer noch ganz gerne durch ein Einstichthermometer. Damit kann man genau die Temperatur kontrollieren und ein Steak, das halt 59 Grad Celsius hat, ist nicht so gut wie ein Steak, das 56 Grad Celsius hat. Denn jeder will sein perfektes Steak haben und nicht übergart oder untergart.
0: Und Steak sind auch seine große Grillliebe. Die gehören für ihn auf jeden Fall immer auf den Grill.
1: Ja, Lieblingsgericht habe ich eigentlich viele, aber natürlich am liebsten Steak oder Barbecue, also ein Brisket oder Rippchen, das ist schon was Feines.
0: Er hat uns auch eins seiner Lieblingsrezepte verraten. Ich hoffe, ihr habt schon gegessen, Leute. Es ist die Cheddar Chili Bacon Bomb. Das ist wie eine Frikadelle, aber tausendmal geiler. Hack mit viel Käse eingewickelt und dann noch in dünne Scheiben Bacon. Richtig, richtig geiles Rezept. Könnt ihr nachlesen bei uns auf unserer Homepage. Könnt ihr mal was Neues ausprobieren beim Grillen.

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0: Es ist 19 Uhr.
1: Ich bin Babette Büchner. Gestern hatte US-Präsident Donald Trump einen Durchbruch in den Verhandlungen über ein Ende des Iran-Kriegs angekündigt. Nach nur einer Nacht dämpft er aber nun wieder die aufkommende Hoffnung. Er habe seine Vertreter angewiesen, nichts zu überstürzen, schrieb Trump jetzt auf seiner Plattform Truth Social. Es dürfe keine Fehler geben. Unionspolitiker wollen die Einbürgerungsregeln wieder verschärfen. Sie sprechen sich für längere Fristen und Einschränkungen bei der doppelten Staatsbürgerschaft aus. Zuvor hatte die Welt am Sonntag von einem neuen Einbürgerungsrekord berichtet.
2: CDU-Innenexperte Alexander Trumm bezeichnete die Turbo-Einbürgerung ab 3 Jahren als Fehler. Seiner Ansicht nach sollten sich Ausländer eine Niederlassungserlaubnis erst erarbeiten müssen und dann könne die Einbürgerungsfrist beginnen oder generell auf 8 Jahre festgelegt werden. Hessens Innenminister Poseck schlug vor, die doppelte Staatsbürgerschaft nur in Ausnahmefällen zu genehmigen, weil sie seiner Ansicht nach die Integration erschwert. Laut Welt am Sonntag erhielten im vergangenen Jahr mehr als 309.000 Menschen den deutschen Pass. So viele wie nie. Tanja Wagner, Nachrichtenredaktion.
1: Bundeskanzler Friedrich Merz hat die massiven russischen Angriffe auf die ukrainische Hauptstadt Kiew scharf verurteilt. Auf der Plattform X schrieb er von einer rücksichtslosen Eskalation.
3: In Kiew hat Präsident Selenskyj sich auf der Straße selbst ein Bild von den Zerstörungen gemacht. Schäden gab es nicht nur an Wohnhäusern, sondern auch an Museen, Kulturdenkmälern und anderen offiziellen Gebäuden. Hier in Moskau hingegen behauptete das Verteidigungsministerium, es seien Rüstungsbetriebe und Militäreinrichtungen angegriffen worden. Und es handle sich um eine Antwort auf die jüngsten Angriffe Kiews auf zivile Objekte hier in Russland. Aus Moskau, Ulf Mauder.
1: Bei den Parlamentswahlen in Zypern zeichnet sich ein Kopf-an-Kopf-Rennen ab. Die Konservativen der demokratischen Gesamtbewegung kommen ersten Prognosen zufolge auf 22,5-25,5%, berichtet der staatliche Rundfunk. Die linke Ackel-Partei erreicht demnach 21-24%. Die erstmals antretende Bewegung für direkte Demokratie eines populistischen YouTubers schafft den Einzug ins Parlament.
0: Das Wetter, NRW Verkehr.

Und jetzt gibt's neue Musik für euch von Teddy Swims. Sehr schöner Titel. Mr. Know-It-All für euren Sonntagabend. Macht's euch schön.

0: Alphaville mit Big in Japan. Gleich gibt's neue Musik für euch, aber erstmal ein paar Modetipps von einem, der es einfach weiß. Der hat's einfach drauf in Sachen Mode, Atze Schröder.
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2: Ja, nee, ist klar. Mein Gott, was regt ihr euch wieder alle auf? Was soll das denn? Das ist doch schön. Hört doch mal auf, immer alles zu bewerten. Wovon ich rede? Scrunch Leggings. Ja, diese Trainingshosen, die, Leggings halt. Ihr wisst schon. Mensch, diese Leggings, die so einen geilen Arsch machen. Ja, quasi der Brazilian Butt jetzt auch für die großen Kartoffeln. Und diese Scrunch-Leggings werden uns modisch noch eine Weile begleiten. Todsicher. Das einzige Problem an dieser Scrunch-Leggings ist aber, dass die Dinger wirklich jeden Arsch geil aussehen lassen. Ja, und so sehr erfolgreich an die niederen Instinkte des Betrachters appellieren. Ja, wodurch manch hormoneller Marschbefehl zu früh erteilt wird. Jungs, was haben wir in der Fahrschule gelernt? Erst überholen, dann nochmal Schulterblick. Ja, das spart Enttäuschung beim Verkehr. Wie sagte schon Schiller in seiner Glocke, der Wahn ist kurz, die Reue lang.
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0: Das Wetter.
1: Viel Sonnenschein auch die nächsten Tage bei ähnlichen Temperaturen. Am Dienstag gehen die sogar noch weiter nach oben bis zu 32 Grad dann in der Spitze. Mittwoch lassen die Temperaturen wieder etwas nach. Es bleibt aber bei viel Sonnenschein.
0: NRW Verkehr.
1: Achtung auf der A4 Aachen-Köln, da brennt ein Fahrzeug und zwar zwischen Eschweiler Ost und Weißweiler. Die Fahrbahn ist da auch auf zwei Fahrstreifen verengt, bitte fahrt vorsichtig. Die 3 Köln-Oberhausen zwischen Dreieck Langenfeld und Kreuz Hilden, da dauert es aktuell 10 Minuten länger. Und auf der 42 Kamp-Lindfort-Dortmund zwischen Kreuz Duisburg-Nord und Kreuz Oberhausen-West, da sind es 5 Minuten, allen unterwegs eine gute Fahrt.

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Viel Spaß dabei, wir liefern die perfekte Musik.

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0: Roxette, listen to your heart. Hier bei uns.
1: Ich habe schon mal gehört, dass du in der Pathologie tätig bist, aber...
2: Rechtsmedizin. Naja, wir sind halt für alle ungeklärten Todesfälle im Raum Stuttgart zuständig.
0: Kein Tatort ohne Rechtsmediziner, ist ja klar. In der Regel spielen sie allerdings nur eher eine Nebenrolle. Große Ausnahmen sind natürlich die Münster-Tatorte mit Professor Dr. Dr. Karl Friedrich Börne. Aber auch heute Abend im Tatort aus Stuttgart wird der Rechtsmediziner mal eben zur Hauptfigur. Jörg Albrecht macht mal wieder den Krimi-Check für uns.
3: Der Tote lag zwischen 48 und 72 Stunden im Fluss. Lunge voller Wasser, also wahrscheinlich ertrunken.
4: Seit Landert und Boots in Stuttgart auf Verbrecherjagd gehen, also seit 2008, gehört auch der Gerichtsmediziner Daniel Vogt mit zum Team. Das sind immerhin 15 Jahre. Und trotzdem stellen sich die beiden Kommissare diese Frage.
5: Kann man jahrelang mit einem Kollegen zusammenarbeiten und nicht wissen, wie der tickt? Wonach der sich sehnt, was ihn bedrückt? Geht das, Thorsten?
6: Ich weiß nicht.
4: Warum der Gerichtsmediziner Lannert und Boots gerade schwer beschäftigt, liegt an seinem Verhalten. Das ist mehr als undurchsichtig, denn Vogt hat das Opfer aus dem Neckar erkannt. Es ist Matthias, sein bester Freund aus der Schulzeit, was er den Kommissaren allerdings anfangs nicht erzählt.
6: Es hätte schon Zeit gespart, wenn sie uns mitgeteilt hätten, dass sie den Toten kennen.
7: Ich habe ihn nicht gleich erkannt, mit dem Zustand. 40 Jahre her.
6: Kein schönes Wiedersehen.
7: Berufsrisiko.
4: Seltsam auch, dass Vogt bei den Untersuchungsergebnissen der Leiche vage bleibt und den Eindruck erweckt, als würde er etwas verbergen.
6: Er sagt uns immer nur das, was er gerade sagen muss.
7: Salamitaktik.
6: Und dann dieses Rumgeeier, ob das jetzt eine tödliche Dosis war oder nicht.
4: Denn neben Mord käme auch ein Suizid in Frage. Der Tote hatte Krebs im fortgeschrittenen Stadium, während Rückblenden, in denen wir den jungen Daniel mit seiner Clique sehen, Licht in die Geschichte bringen, tappen Lannert und Boots weiter im Dunkeln. Irgendwann glauben sie sogar.
6: Vielleicht suchen wir nach einem Verbrechen, das es einfach nicht gibt.
4: Auch wenn es langsam nervt, dass in so vielen Krimis in letzter Zeit irgendeiner aus dem Ermittlerteam persönlich in den Fall verwickelt ist, dieser Schuld- und Sühne-Tatort hat ein richtig gutes Drehbuch und hält die Spannung bis zum Schluss.
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0: Es ist 20 Uhr.
1: Ich bin Babette Büchner. Die 30-Grad-Marke ist an diesem Pfingstwochenende mehrfach geknackt worden. Erstmals in diesem Jahr. Zu den Spitzenreitern gehörte laut deutschem Wetterdienst Heidelberg und der Frankfurter Flughafen.
2: Es ist noch Luft nach oben. In den kommenden Tagen sind am Oberrhein auch Werte von weit jenseits der 30 Grad möglich, heißt es vom deutschen Wetterdienst. Und die Frühsommerhitze macht nicht nur uns in Deutschland aktuell schwer zu schaffen. Auch Großbritannien stöhnt unter der Hitzewelle. Cremt euch ein, mahnt dort der Wetterdienst. Dagegen ist bei den French Open Pariser Chic in diesem Jahr wohl out. Abkühlungen liefern dort Eisbeutel auf dem Kopf der Tennisprofis. Bei den Besuchern stehen die Wassersprinkler hoch im Kurs. Tanja Wagner, Nachrichtenredaktion.
1: Gestern hatte US-Präsident Donald Trump einen Durchbruch in den Verhandlungen über ein Ende des Iran-Kriegs angekündigt. Nach nur einer Nacht dämpft er aber nun schon wieder die aufkommende Hoffnung. Er habe seine Vertreter angewiesen, nichts zu überstürzen, schrieb Trump jetzt auf seiner Plattform Truth Social. Es dürfe keine Fehler geben. Viele Menschen zweifeln an der Verteidigungsfähigkeit Deutschlands. Das zeigt eine INSA-Umfrage für die Bild am Sonntag. Demnach glauben nur 17% der Befragten, dass die Bundeswehr Deutschland bei einem Angriff ausreichend verteidigen könnte.
3: Über 70% der Befragten sind der Auffassung, die Bundeswehr ist eher nicht oder gar nicht in der Lage, Deutschland ausreichend zu verteidigen, wenn es zu einem Angriff käme. Und das muss nicht zwingend ein militärischer Angriff sein. Wie die INSA-Umfrage für die Bild am Sonntag auch zeigt, beunruhigt die meisten eher ein möglicher Cyberangriff als ein Angriff Russlands. Cyberattacken, Sabotageakte oder gezielte Desinformationen. Davor haben der Umfrage zufolge viele Menschen hierzulande Angst. Aus Berlin, Tine Klimach.
1: Rund 770.000 Menschen sind heute nach Angaben der Organisatoren zum Umzug des Karnevals der Kulturen in Berlin gekommen. Bei schönstem Wetter zieht die Parade noch bis zum späten Abend durch Friedrichshain. Mehr als 60 Gruppen zeigen Tanz, Musik und Kostüme aus aller Welt. Nach Angaben der Polizei gab es bisher keine Zwischenfälle. Der Karneval der Kulturen feiert in diesem Jahr sein 30-jähriges Bestehen.
4: Das Wetter. Viel Sonne hatten wir heute, viel Sonne bekommen wir morgen, viel Sonne bekommen wir übermorgen, viel Sonne bekommen wir übermorgen, ihr merkt schon, ne? Also es geht die ganze Zeit so weiter bei ähnlichen Temperaturen, am Dienstag sogar bei bis zu 32 Grad, mittwochs gehen die was runter, da sind wir dann plötzlich nur noch bei so 23 Grad, warum auch immer, aber auf jeden Fall bleibt es sonnig.
0: NRW Verkehr.
4: Mit einer Gefahrenstelle auf der A44 Düsseldorf in Richtung Essen zwischen Heiligenhaus und Hetterscheid. Vorsicht, ein brennendes Fahrzeug, da ist aktuell gesperrt. Ansonsten aber keine Staus, die uns angezeigt werden. Kommt gut durch.

0: Je länger wir beim Eurovision Song Contest letzter werden oder, keine Ahnung, nur so 3 Punkte oder sowas kriegen, desto länger bleibt er eine absolute Legende 2018 für uns. Den dritten Platz ergattert Michael Schulte und er hat jetzt wieder einen neuen Song für uns. Lovesick heißt der Song und was genau das bedeutet, das hat er uns mal selbst erklärt.
1: Mein neuer Song Lovesick handelt, wie man unschwer auch im Songtitel erkennen kann, von der Liebe und wie wunderschön das sein kann, verliebt zu sein. Wie das aber auch manchmal so ein bisschen komisch sein kann, fast so ein bisschen, dass man sich krank fühlt und fragt, was hier eigentlich gerade los mit mir. Ich komme gar nicht mehr klar darauf, was eigentlich gerade in meinem Körper, in meinem Herz, in meinem Kopf passiert. Ein Song, glaube ich, der sehr, sehr gut in den Sommer passt, der sehr hoffnungsvoll, euphorisch ist und einfach Spaß macht jetzt hier auf das hoffentlich gute Wetter, was jetzt hier uns bevorsteht in diesem Sommer.
0: Ja, geil. Sommerliche Musik, die gute Laune macht. Damit auch Bock drauf, hören wir da rein. Das ist Michael Schulte mit Lovesick für euch.

0: Das Wetter.
1: Das ist ja wirklich ungeheuerlich. Also, dass die sich noch hier hintrauen, diese Wölkchen ab und zu am Himmel, das ist ja wirklich also einfach nur dreist, würde ich sagen. Gut, dass die nächsten Tage wegbleiben. Morgen bis zu 16 Sonnenstunden, übermorgen bis zu 16 Sonnenstunden, Mittwoch bis zu 15 Sonnenstunden. Die Temperaturen, die steigen noch, zumindest bis Dienstag. Da kommen wir an die 32, 33 Grad sogar ran. Am Mittwoch fallen die Temperaturen dann wieder ordentlich ab. Dann plötzlich 10 Grad kälter, also so um die 23 Grad.
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1: Weiterhin mit der Meldung von der 44 Düsseldorf Richtung Essen. Zwischen Heiligenhaus und Hetterscheid. Vorsicht, da brennt ein Fahrzeug. Die Autobahn ist da in dem Bereich auch aktuell gesperrt. Ich bin Niklas Lönebach, wünsche euch einen richtig schönen Sonntagabend hier mit uns.

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0: Tainted Love und gleich neue Musik für euch. Aber erstmal kümmern wir uns darum, wie es richtig, richtig geil wird, wenn wir grillen. Ja, vielleicht habt ihr ja schon eingeladen nächste Woche oder so. Das Wetter ja bleibt ja unfassbar geil. Oder vielleicht habt ihr jetzt am Wochenende gemerkt, vielleicht muss ich da mein Grillgame doch noch ein bisschen besser ausbauen. Und deshalb haben wir mit Camilo Tomanek aus Leverkusen gesprochen. Er hat mehrfach die deutsche Meisterschaft im Grillen gewonnen. Ja, es gibt eine deutsche Meisterschaft im Grillen. Interessant. Und er wurde sogar schon mal Grillweltmeister. Geiler Titel auf jeden Fall. Wenn er nicht weiß, wie wir geil grillen können, dann kann es keiner auf dieser Welt. Die besten Erfolge hat er übrigens mit klassischer Kohle. Ja, er sagt, es ist eine geile Art, so zu grillen. Sein Tipp, verteilt die Kohle so, dass ihr auf dem Grill auch ein bisschen weniger heiße Stellen habt. Und auch beim Anzünden, da kann man einiges falsch machen.
1: Wenn ihr mit Kohle grillt, würde ich auf alle Fälle auf flüssige Grillanzünder wie Spiritus oder so etwas verzichten. Das ist hochgefährlich. Macht das bloß nicht. Und wenn ihr Kohle zünden wollt, besorgt euch so Holzwolleanzünder oder Anzündkamin. Den kann man wunderbar starten. Kohle ist durchgeglüht und kann dann direkt loslegen.
0: Ja, und natürlich dann erst das Fleisch drauflegen, wenn es glüht und vor allem auch, wenn es nicht mehr qualmt und die Kohle nicht schwarz ist, sondern wirklich, wenn es komplett glüht. Dann könnt ihr auf jeden Fall wieder alles auf den Grill raufhauen, vielleicht ja auch Cajun Cheese Volcano. Das ist Rindfleisch, aus dem Käse ausläuft. Total geil, das Rezept hat uns Camilo dagelassen. Und das könnt ihr bei uns online finden auf der Homepage. Probiert's mal aus.
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1: Ich bin David Büchner. Nach einem der schwersten russischen Angriffe mit Raketen und Drohnen in der vergangenen Nacht hat die Ukraine eine Dringlichkeitssitzung im UN-Sicherheitsrat beantragt. Der ukrainische Präsident Selenskyj teilte in den sozialen Netzwerken mit, es seien etwa 100 Menschen verletzt und mindestens 4 getötet worden.
2: In Kiew hat Präsident Selenskyj sich auf der Straße selbst ein Bild von den Zerstörungen gemacht. Schäden gab es nicht nur an Wohnhäusern, sondern auch an Museen, Kulturdenkmälern und anderen offiziellen Gebäuden. Hier in Moskau hingegen behauptete das Verteidigungsministerium, es seien Rüstungsbetriebe und Militäreinrichtungen angegriffen worden. Und es handle sich um eine Antwort auf die jüngsten Angriffe Kiews auf zivile Objekte hier in Russland. Aus Moskau, Ulf Mauder.
1: Die Konservativen der demokratischen Gesamtbewegung haben die Parlamentswahl in Zypern gewonnen. Nach Auszählung von 85% der Stimmen kommen sie auf rund 27%. Zweitstärkste Kraft wird die linke Akel-Partei mit 23,8%. Das teilte das Innenministerium mit. Das amtliche Endergebnis wird morgen erwartet. Der Frühsommer hat am Pfingstwochenende richtig aufgedreht. Die 30-Grad-Marke wurde mehrfach geknackt. Zum ersten Mal in diesem Jahr.
3: Es ist noch Luft nach oben. In den kommenden Tagen sind am Oberrhein auch Werte von weit jenseits der 30 Grad möglich, heißt es vom Deutschen Wetterdienst. Und die Frühsommerhitze macht nicht nur uns in Deutschland aktuell schwer zu schaffen, auch Großbritannien stöhnt unter der Hitzewelle. Cremt euch ein, mahnt dort der Wetterdienst. Dagegen ist bei den French Open Pariser Chic in diesem Jahr wohl out. Abkühlungen liefern dort Eisbeutel auf dem Kopf der Tennisprofis. Bei den Besuchern stehen die Wassersprinkler hoch im Kurs. Tanja Wagner, Nachrichtenredaktion.
1: China hat 3 neue Raumfahrer auf den Weg zu seiner Raumstation Tiangong gebracht. Die Crew soll dort die derzeitige Besatzung ablösen. Erstmals soll zudem ein chinesischer Raumfahrer rund ein Jahr im All auf der Station bleiben. Welches Mitglied der neuen Crew dafür ausgewählt wird, soll erst im Verlauf der Mission im Orbit entschieden werden. China will mit dem längeren Aufenthalt unter anderem untersuchen, wie sich Langzeitmissionen auf den menschlichen Körper auswirken.
4: Das Wetter. Sonne satt, auch die nächsten Tage noch bleibt es genauso mit kaum einer Wolke am Himmel. Noch weniger als heute sogar. Und dann viel Sonnenschein, bis zu 16 Sonnenstunden. Echt der Wahnsinn. Am Dienstag bis zu 32 Grad. Am Mittwoch gehen die Temperaturen ein bisschen runter.
5: NRW Verkehr.
4: Wegen eines brennenden Fahrzeugs ist die A44 Düsseldorf Richtung Essen zwischen Heiligenhaus und Hetterscheid aktuell gesperrt. Vorsicht da auf jeden Fall. Die 61 Koblenz-Mönchengladbach zwischen Kreuz Meckenheim und Rheinbach. Bitte in beide Richtungen vorsichtig fahren. Personen werfen Steine auf die Fahrbahn. Und ein Stau noch auf der A4, Köln Richtung Aachen. Zwischen Elsdorf und Merzenich steht ihr gerade eine halbe Stunde länger.

Wir gehen ganz entspannt und cool durch den Sonntagabend, so wie Coolio Gangsters Paradise für euch. Ich bin Niklas Lünebach, macht euch einen schönen Abend.

0: Also was wir jetzt bei den Temperaturen hier im Sommer machen, ist ja wohl klar. Raus im Park, mit Freunden grillen und so weiter und so fort. 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
3: Der Ralf, das ist mein Mann und der trinkt, sag ich immer, ne? Dann hört sich das so an, als ob der immer. Ja, der. Ja, der trinkt. Nein, der. Sag mal so, der trinkt gerne mal. Der ist, wenn der auf eine Feier geht, sag ich mal, ist der noch nie durstig nach Hause gekommen. Ja. Der geht auch jeden Abend, geht der in die Nachbarschaft, geht der zu Günther. Ja, Günther ist, wie soll ich sagen, Günther ist, der arbeitet in der Brauerei. Und der kriegt immer so Bier für umsonst. Und Deputat kriegt der nach Hause von seiner Firma immer so Bier. Und da geht der Ralf jeden Abend eben hin, wie sagt der immer, helfen. Da geht. Ja. Letztens sag ich auch zu Günther, ich sag, kriegst du immer noch das Bier? Ja. Ist ja immer noch so viel? Ja. Ist ja jeden immer, ihr. Ist ja immer noch umsonst, ihr. Ich sag, wie viel kriegst du eigentlich, sind da 10 Kisten? Ich sag, du kriegst keine 10 Kisten Bier im Monat. Sagt er, doch. So, was machst du mit den restlichen Kisten? Die hole ich ganz normal im Getränkemarkt.
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0: Das Wetter.
1: Wir genießen noch die letzten Sonnenstrahlen, müssen aber auch nicht allzu lange auf die nächsten warten. Die kommen direkt morgen wieder raus, das Ganze bei ähnlichen Temperaturen. Und das bleibt die nächsten Tage so. Die Temperaturen gehen eher noch nach oben, am Dienstag bis zu 32 Grad.
0: NRW Verkehr.
1: Die A44 ist aktuell gesperrt, und zwar Düsseldorf Richtung Essen zwischen Heiligenhaus und Hetterscheid. Da brennt ein Auto, ansonsten alles frei. Gute Fahrt.

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0: So, vielleicht kommt ihr gerade wieder zurück vom See oder vom Grillen mit Freunden oder ein Kindergeburtstag, die Oma hatte Geburtstag, der Onkel, Tante, Cousine fünften Grades, keine Ahnung, ja. Also jetzt wieder zu Hause auf die Couch geschmissen und dann vielleicht noch einen Film, bevor wir ins Bett gehen, weil wir können ja heute auch ein bisschen länger machen, vielleicht sogar bis 11:30 oder so, wer weiß, ja, weil morgen ist ja auch wieder Feiertag. Aber was gucken wir? Ja, bevor ihr euch jetzt hier wieder durch alle Streaming-Anbieter durchklickt, ich habe da einen Vorschlag für euch. Eine neue Komödie auf Netflix, Ladies First, beziehungsweise da spielt auch mit Sacha Baron Cohen. Kennt ihr als Borat aus den Borat-Filmen. Und ob sich das lohnt, das weiß unser Filmchecker Jörg Albrecht.
1: Damien hatte einfach alles. Geld, Sex, Macht.
2: Na, da höre ich doch schon ein Aber.
1: Aber er war auch... ein Arschloch.
2: Ja, für diesen Damien, der auf dem besten Weg ist, CEO, also Boss einer Werbeagentur zu werden, sind Frauen Wegwerfartikel. Für Sex gut genug, für den Job nur ein notwendiges Übel. Beispiel Alex. Dass er sie zur Kreativdirektorin macht, hat nur einen Grund. Ohne Frau auf diesem Posten wäre ein wichtiger Kunde abgesprungen.
3: Ich habe das Gefühl, dass ich nur hier bin, damit sie gut dastehen.
4: Aber das war Ihnen doch sicherlich schon vorher bewusst.
3: Nein, war es nicht.
4: Und haben Sie Ihre Tage?
3: Was? Wie war das?
2: Dieses frauenfeindliche Gelaber will sich Alex nicht länger bieten lassen.
3: Ich kündige.
5: Sie sind gefeuert.
2: Noch bevor Damien das Wort gefeuert aussprechen kann, liegt er auch schon auf dem Bürgersteig. Damien ist mit seinem Kopf gegen eine Straßenlaterne geknallt. Mit unabsehbaren Folgen. Denn als er wieder zu sich kommt, ist die Welt um ihn herum eine andere.
3: Einer spaziert einfach in Alex' Büro.
6: Überaus komisch. Ich nehme an, Sie haben schon gehört, dass Alex gekündigt hat.
3: Damien, was tun Sie in meinem Büro?
2: Nicht nur, dass Alex jetzt Damiens Job hat in dieser anderen Realität. Die Frauen haben das Ruder übernommen. Überall. Sie machen die Jobs, die vorher den Männern vorbehalten waren. Das ist auch schon in der Welt von Barbie so gewesen. Vor 20, 30 Jahren wäre so eine Geschichte vom alten, weißen, heterosexuellen Mann, der die Zeichen der Zeit nicht erkannt hat, natürlich noch witziger und sarkastischer gewesen. Aber auch 2026 funktioniert das noch erstaunlich gut, was auch aufs Konto von Sacha Baron Cohen als Damien und Rosamund Pike als Alex geht. Die zwei hatten Spaß und den haben wir auch.
3: Können Sie einen Reifen wechseln?
4: Nein, ich bin ein Mann.

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1: Ich bin Uli Reitinger. Nach einem Bericht der Welt am Sonntag steuert Deutschland auf einen Einbürgerungsrekord zu. Der innenpolitische Sprecher der Unionsfraktion, Alexander Trom, fordert daher, die Einbürgerungsfrist wieder auf 8 Jahre zu verlängern.
2: Der CDU-Politiker möchte auch die doppelte Staatsbürgerschaft beschränken. Die SPD wird da jedoch kaum mitgehen. Bei den Koalitionsverhandlungen konnte die Union die höheren Einbürgerungshürden zumindest nicht durchsetzen, verriet Trom der Welt. Aus der Opposition kommt auch direkt Empörung. Die linken Migrationspolitikerin Clara Bünger bezeichnete die Vorschläge als Schlag ins Gesicht all jener, die seit Jahren hart arbeiten und längst Teil dieser Gesellschaft sind. Aus Berlin, Babette Büchner.
1: Nach dem russischen Großangriff mit Raketen und Drohnen in der vergangenen Nacht hat die Ukraine eine Dringlichkeitssitzung im UN-Sicherheitsrat beantragt. Der ukrainische Präsident Zelensky teilte in den sozialen Netzwerken mit, es seien etwa 100 Menschen verletzt und mindestens 4 getötet worden. Bei den Angriffen wurden laut Behörden auch Regierungsgebäude beschädigt. Russland bestätigte den Einsatz seiner wegen ihrer Zerstörungskraft gefürchteten Oreschnik-Rakete. Deutschland genießt das heiße Pfingstwochenende. Es ist voll an den Badestellen und in Frei- und Schwimmbädern. Aber das führt unweigerlich auch zu Badeunfällen. Dabei sind in diesen Tagen mehrere Menschen ums Leben gekommen, darunter auch ein 11- und ein 14-jähriger Junge.
3: So mancher Bademeister dürfte die Tage mit einem mulmigen Gefühl am Beckenrand sitzen, denn noch immer gibt es laut DLRG viel zu viele Nichtschwimmer im Land. In etlichen Schwimm- und Freibädern gilt mittlerweile die Regel, ohne Bronzeabzeichen geht's ohne erwachsene Begleitung auch nicht hinein. Große Gefahren lauern auch an unbeaufsichtigten Badestellen. Die DLRG mahnt deshalb erneut, an unbekannten Gewässern möglichst vorsichtig zu sein. Auch sollte man sich bei Hitze vorher abkühlen und auf Alkohol verzichten. Tanja Wagner, Nachrichtenredaktion.
1: Zum Fußball. Nach der Protestaktion der Fans beim Pokalfinale drohen dem FC Bayern und dem VfB Stuttgart Strafen in 6-stelliger Höhe. Der DFB bestätigte, dass sich der Kontrollausschuss des Verbandes mit der extremen Pyroshow beider Fanlager beschäftigen wird. Die Anhänger hatten während der Partie ihren Unmut über den Deutschen Fußballbund zum Ausdruck gebracht und anschließend Pyrotechnik gezündet. Das Spiel musste unterbrochen werden.
4: Das Wetter. Die Temperaturen gehen hoch, runter, hoch, runter, hoch, runter. Also heute hatten wir so 28 Grad in der Spitze. Die Temperaturen gehen in der Nacht runter auf so 10 Grad, dann wieder ganz plötzlich hoch auf die 30. Am Dienstag starten wir wieder bei um die 10, 11, 12 Grad. Es geht hoch bis auf 32 Grad. Also immer so ein Hoch und Runter, aber es bleibt auf jeden Fall schön warm, vor allem tagsüber, auch bei viel, viel Sonnenschein.
0: NRW Verkehr.
4: Da ist alles frei, kommt gut durch und sicher an.

0: Gleich noch mit Phil Collins, You Can't Hurry Love. Aber erstmal ein neuer Song von Bebe Rexha, New Religion. Ich bin Niklas Lünebach, wünsche euch einen schönen Sonntagabend.
1: Die

0: Miley Cyrus mit End of the World. Und jetzt gibt's Neues von Ihmchen hier. Adam Lambert kennen wir zum Beispiel von Songs wie dem gerade What Do You Want From Me. Der hat ja beim amerikanischen DSDS mal mitgemacht, war eine Zeit lang sogar Nachfolger von Freddie Mercury bei Queen. Und jetzt im Juli bringt er sein neues Solo-Album raus. Hat den ganz einfachen Titel Adam. Crazy von Adam Lambert. Hat er sich lange einen Namen überlegt. Einen Vorgeschmack gibt es mit der aktuellen ersten Single Eat You Alive. Die Nummer geht richtig nach vorne, hat einen richtigen Future Beat, selbstbewusster Text. Adam Lambert singt darüber, dass seine Liebe einen nicht mehr loslässt. Und auch sonst zeigt er sich ganz stolz in dem Song. Das macht auf jeden Fall gespannt auf das ganze Album. Deswegen spielen wir ihn jetzt für euch.
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0: Das Wetter.
1: Viel Sonne hatten wir heute, viel Sonne bekommen wir morgen, viel Sonne bekommen wir übermorgen, viel Sonne bekommen wir übermorgen, ihr merkt schon, ne? Also es geht die ganze Zeit so weiter bei ähnlichen Temperaturen, am Dienstag sogar bei bis zu 32 Grad. Mittwochs gehen die was runter, da sind wir dann plötzlich nur noch bei so 23 Grad, warum auch immer, aber auf jeden Fall bleibt es sonnig.
0: NRW Verkehr.
1: Eine Unfallstelle auf der A1 Blankenheim-Euskirchen zwischen Blankenheim und Rastplatz Engelgau. Da hat es einen Wildunfall gegeben. Bitte vorsichtig sein. Und auch auf der A40 am Ruhrschnellweg Dortmund Richtung Essen. Die Ausfahrt zur Raststätte Ruhrschnellweg Nord. Da besteht Gefahr durch eine Unfallstelle. Allen unterwegs eine gute Fahrt.

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0: Stellt euch mal vor, ihr kauft ein Lotto-Ticket und vergesst, dass ihr es gekauft habt, weil ihr euch so denkt, ja okay, ich gewinne halt eh niemals. Also brauche ich mir da auch jetzt keine große Hoffnung machen. Dann vergesst ihr es so ein paar Monate und dann kommt plötzlich ein Anruf und es heißt, ja, hallo, Sie haben ein Haus gewonnen, ein komplettes Landgut im Wert von fast 3 Millionen Euro. Ich warte auf den Anruf. Also ich würde nicht Nein sagen. Das ist jetzt Sven passiert. Er hat ein komplettes Landgut in Hahn gewonnen bei Düsseldorf. Und zu eng wird es auf jeden Fall nicht, da hat er uns erzählt.
1: Zu diesem Landgut gehört ein Gästehaus, ein Baumhaus, ein Fitnessstudio, eine Sauna, ein Bach. Und eine riesengroße Menge Wald auf 22.000 Quadratmeter Grundstück. Und für mich war wirklich Platz 1 ein Kamin drin zu haben. Und es ist nicht nur ein Kamin, es sind 2 oder 3 Kamine. Das war für mich wow.
0: Weiß er denn nicht nur, dass er einen kompletten Wald kriegt und einen Bach, er kriegt einfach noch ein Baumhaus obendrauf. What the fuck? Total geil. Kleines Problem. Sven und seine Familie lebt im falschen Bundesland. Die leben quasi einmal auf der anderen Seite in Brandenburg, 560 Kilometer entfernt. Er hat sich eben diesen Lottoschein gekauft und dachte sich, damit gewinne ich eh niemals. Und ja, jetzt hat er den Salat, weil das Anwesen ist auch irgendwie viel zu groß für die.
1: Das passt gar nicht, wie wir leben. Jetzt sind ein paar Nummern zu groß für uns. Wir sind ganz normale Arbeiter und versuchen hier und dort uns das zu ermöglichen, was man sich ermöglichen möchte. Und dass natürlich so ein Haus dann herauskommt, naja, das war natürlich das i-Tüppelchen auf der Sahnetorte, wie man so schön sagt.
0: Also ich möchte kurz mal festhalten, wenn du dein Leben so führst wie Sven, der sagt, ein Grundstück und ein komplettes Landgut im Wert von 3 Millionen Euro zu gewinnen, ist nur das i-Tüpfelchen auf meinem Lebenssahnetorte, wie auch immer, dann hast du auf jeden Fall alles richtig gemacht. Aber die Frage bleibt jetzt noch, tauschen die ihr Haus in Brandenburg gegen dieses Riesenlandgut jetzt, ja oder nein?
1: Na, wir können uns das vorstellen, da schon zu wohnen, aber das ist alles noch zu frisch. Ich weiß gerade ja mal seit einer Woche, dass man dieses Mails-Haus gewonnen hat und da muss man das mal halt abwägen und gucken, wie was abläuft. Kann jetzt nicht von heute auf morgen hier die Segel streichen und dann ziehen wir da rüber. Dazu sind wir ja zu viel Familienmensch.
0: Ist auf jeden Fall eine Riesenentscheidung. Sven, einmal tief durchatmen und dann so oder so. Ich meine, das Mindeste, was du da rauskriegst, ist auf jeden Fall ein bisschen Kohle. Ich meine, so ein Baumhaus kriegst du bestimmt zwar nicht für.
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1: Ich bin Uli Reitinger. Bundeskanzler Merz hat die massiven russischen Angriffe auf die ukrainische Hauptstadt Kiew scharf verurteilt. Auf der Plattform X schrieb er von einer rücksichtslosen Eskalation. Deutschland stehe weiter fest an der Seite der Ukraine.
2: In Kiew hat Präsident Selenskyj sich auf der Straße selbst ein Bild von den Zerstörungen gemacht. Schäden gab es nicht nur an Wohnhäusern, sondern auch an Museen, Kulturdenkmälern und anderen offiziellen Gebäuden. Hier in Moskau hingegen behauptete das Verteidigungsministerium, es seien Rüstungsbetriebe und Militäreinrichtungen angegriffen worden. Und es handle sich um eine Antwort auf die jüngsten Angriffe Kiews auf zivile Objekte hier in Russland. Aus Moskau, Ulf Mauder.
1: Der Unionspolitiker Alexander Trom will nach dem sich abzeichnenden Einbürgerungsrekord in Deutschland mit Rechtsverschärfungen gegensteuern. Trom sagte der Welt, es wäre richtig, die Einbürgerungsfrist wieder auf 8 Jahre zu verlängern und die generelle Zulässigkeit der doppelten Staatsbürgerschaft abzuschaffen. Auch Hessens Innenminister Roman Poseck sieht beim Thema der Mehrstaatlichkeit Nachholbedarf. Die doppelte Staatsbürgerschaft erschwere die Integration, sagte Poseck der Zeitung. US-Präsident Trump hat sich nach den Schüssen in der unmittelbaren Nähe des Weißen Hauses bei seinen Sicherheitskräften für ihren Einsatz bedankt. Beamte des Secret Service hatten Schüsse eines mutmaßlichen Angreifers erwidert und diesen dabei tödlich verletzt.
3: Immer wieder fallen Schüsse in der Nähe von Trump. An einer Straßenkreuzung nicht weit vom Weißen Haus hatte ein Mann auf Secret Service Beamte geschossen, die daraufhin zurückfeuerten. Der 21-jährige Angreifer starb im Krankenhaus, ein Passant wurde verletzt. Ein Motiv ist noch unklar, aber Trump schrieb, der Angreifer habe eine gewalttätige Vergangenheit gehabt und sei vom Weißen Haus besessen gewesen. Nach den Schüssen war das ganze Gelände und Umfeld abgeriegelt worden. Trump verbringt das Feiertagswochenende hier in Washington. Aus den USA, Tina Eck.
1: US-Präsident Trump hat Hoffnungen auf eine schnelle Einigung mit dem Iran gedämpft. Er habe seine Vertreter angewiesen, beim Deal nichts zu überstürzen, schrieb er auf der Plattform Truth Social. Es geht um ein Rahmenabkommen für ein Ende des Irankriegs. Gestern hatte Trump gesagt, dass dieses Rahmenabkommen weitgehend ausgehandelt sei. Jetzt schreibt Trump, dass die US-Blockade von iranischen Häfen vollständig in Kraft bleibe, bis eine Vereinbarung erzielt, bestätigt und unterzeichnet sei.
4: Das Wetter.
5: Keine Sorge, die Sonne kommt wieder am Morgen und dann sogar 16 Stunden, also den ganzen Tag über Sonne. Den Dienstag 16 Stunden, den ganzen Tag über Sonne. Der Mittwoch 13 bis 14 Sonnenstunden. Damit geben wir uns auch noch zufrieden. Das Ganze dann bei Temperaturen ähnlich wie heute. Morgen wieder 30 Grad, am Dienstag bis zu 32 Grad. Mittwoch wird es dann was kühler tatsächlich.
0: NRW Verkehr.
5: Vorsicht auf der A4, Kreuz Kerpen, die Überleitung zur A61 Richtung Mönchengladbach. Da besteht Gefahr durch eine Unfallstelle auf allen Fahrstreifen. Bitte denkt unbedingt an eine Rettungsgasse. Die Ausfahrt ist erstmal gesperrt auf unbestimmte Zeit. Kommt alle gut durch und sicher an. Ed Sheeran haben wir in der Playlist. Alex Warren mit seinem neuen Song Fever Dream. Den Anfang, den macht Roxette mit Joyride. Ich bin Niklas Lünebach. Schönen Sonntagabend. Hello.

0: wir freuen uns natürlich alle über Pfingsten, ist ja klar, ne? Ein paar Tage mehr frei, dann ist das Wetter auch noch übel geil schön, erstmal draußen grillen gehen, mit Freunden treffen. Aber bleibt die Frage, was ist eigentlich genau Pfingsten?
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2: Ja, jetzt stehen wir wieder hier, wie in der Schule in Mathe, vorne an der Tafel und haben mal gar keine Ahnung. Ja, was ist eigentlich Pfingsten? Ja gut, letzte Woche war Christi Himmelfahrt und da wussten ja viele auch nicht, was da genau gefeiert wird. Ja genau, Vatertag, also mit Bollerwagen los, saufen, rumgrillen, marschieren. Für viele das reinste Himmelfahrtskommando. Oder Fronleichnam ist ja auch bald, das weiß ja auch nie einer. Klassisch ist das Mannschaftsfahrtwochenende für Fußballvereine oder Kegelclubs, da wird dann auch viel getorkelt. Das sieht nüchtern betrachtet aus wie The Walking Dead, nur in Happy, auf Deutsch Fronleichnam. Ja, das kann man sich also herleiten. So, aber was ist jetzt Pfingsten? Kommt mir doch nicht so, soll ich euch mal schwierige Fragen stellen? Weiß nicht, wie riecht's unter Wasser? Oder ist James Bond der schlechteste Spion der Welt, weil ihn die ganze Welt kennt? Oder werden kleine Menschen bei Regen später nass? Ja, jetzt wisst ihr auch nicht weiter. Also immer dran denken, wer weiß, der redet nicht. Und wer redet, ja, weiß ich jetzt auch nicht.
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0: Das Wetter.
1: Sonne satt, auch die nächsten Tage noch bleibt es genauso mit kaum einer Wolke am Himmel. Noch weniger als heute sogar. Und dann viel Sonnenschein, bis zu 16 Sonnenstunden. Echt der Wahnsinn. Am Dienstag bis zu 32 Grad. Am Mittwoch gehen die Temperaturen ein bisschen runter.
0: NRW Verkehr.
1: Vorsicht, es hat gekracht auf der 4 Kreuz Kerpen Überleitung zur A61 in Richtung Mönchengladbach. Eine Unfallstelle auf allen Fahrstreifen. Bitte denkt unbedingt an eine Rettungsgasse. Die Ausfahrt ist auch erstmal auf unbestimmte Zeit gesperrt. Der nächste Song beinhaltet, glaube ich, eine geheime Nachricht. Ich habe sie noch nicht ganz entschlüsselt, vielleicht könnt ihr mir helfen. Das ist Kamrat mit Hug Yourself. Ich habe das Gefühl, er meint nicht das englische Wort für umarmen eigentlich, aber ich weiß es nicht.

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Also wenn Donald Trump eins macht, dann auf sich aufmerksam. Jetzt hat er ein Video gepostet auf seinem X-Kanal und auf Truth Social, seinem eigenen Kanal, also seiner eigenen Social-Media-Plattform, wo er Stephen Colbert, das ist ein Journalist aus den USA, also das ist AI-generiert, das Video, einfach in eine Mülltonne schmeißt und dann zu YMCA abtanzt. Es ist ein sehr wildes Video. Wer immer das gedacht hat, das ist eine gute Idee, das posten wir, das laden wir hoch. Weiß ich nicht, vielleicht braucht er einen neuen PR-Berater. Aber naja gut, Journalisten in die Mülltonne schmeißen. Ich bin Niklas Lünebach und bevor Friedrich Merz jetzt hier vor der Matte steht und dasselbe mit mir macht, fahre ich lieber mal nach Hause. Ich wünsche euch noch einen richtig schönen Sonntag und dann gleich einen richtig schönen Start. In den Montag, ist ja auch sogar ein Feiertag. Geil.

0: 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Es ist 0 Uhr.
1: Ich bin Uli Reitinger. Bundeskanzler Merz hat die massiven russischen Angriffe auf die ukrainische Hauptstadt Kiew scharf verurteilt. Merz sprach auf der Plattform X von einer rücksichtslosen Eskalation. Deutschland stehe weiter fest an der Seite der Ukraine. Ähnlich äußerte sich auch Außenminister Wadefuhl. Russlands Raketenterror sei schockierend. Der Einsatz einer Oreschnik sei eine weitere Eskalation, so Wadefuhl. Russland hatte in der Nacht die wegen ihrer Zerstörungskraft besonders gefürchtete Oreschnik-Rakete eingesetzt. In Israel herrscht die Sorge vor einem schlechten Deal des US-Präsidenten Trump mit Teheran, was den Iran-Konflikt betrifft. Bei einem Telefongespräch mit Regierungschef Benjamin Netanyahu soll Trump Medienberichten zufolge beruhigende Töne aus Sicht Israels angeschlagen haben.
2: Die Verhandlungen über ein Rahmenabkommen mit dem Iran über ein Ende des Krieges stehen laut Trump kurz vor dem Abschluss. Nach Informationen des US-Nachrichtenportals Axios ist zunächst eine 60-tägige Verlängerung der Waffenruhe vorgesehen. In dieser Zeit wäre die Straße von Hormuz gebührenfrei befahrbar und der Iran müsste dort verlegte Minen wieder räumen. Im Gegenzug würden die USA ihre Blockade iranischer Häfen aufheben und Sanktionen lockern. Aus Tel Aviv, Sarah Lemmel.
1: Die 30-Grad-Marke ist an diesem Pfingstwochenende mehrfach geknackt worden, erstmals in diesem Jahr. Am wärmsten war es laut Deutschem Wetterdienst im baden-württembergischen Waghäusel-Kirlach und in Heidelberg. Aber auch der Frankfurter Flughafen gehörte zu den bundesweiten Spitzenreitern.
3: Es ist noch Luft nach oben. In den kommenden Tagen sind am Oberrhein auch Werte von weit jenseits der 30 Grad möglich, heißt es vom Deutschen Wetterdienst. Und die Frühsommerhitze macht nicht nur uns in Deutschland aktuell schwer zu schaffen, auch Großbritannien stöhnt unter der Hitzewelle. Tanja Wagner, Nachrichtenredaktion.
1: Ein Regionalzug mit über 300 Passagieren ist in Oberbayern liegen geblieben. Der Grund ist noch unklar. Der Zug wurde am Abend evakuiert. Er blieb kurz vor 19 Uhr auf Höhe Stammham im Landkreis Eichstätt stehen. Ein großes Aufgebot an Rettungskräften betreute die Passagiere. Diese wurden mit Bussen über die A9 weitergebracht. Dafür wurde ein Fahrstreifen der Autobahn in Fahrtrichtung Nürnberg gesperrt.
4: Das Wetter. Das ist eine entspannte Nacht, da kann man gerne mal mit offenem Fenster schlafen, um so ein bisschen die Hitze vom Tag rauszubekommen. Temperaturen so um 6 bis 9 Grad. Nachher wird es wieder richtig heiß bei uns. Heute bis zu 31 Grad, sehr viel Sonnenschein, kaum eine Wolke am Himmel, natürlich kein Regen. Und am Dienstag dann sogar 33 Grad.
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5: Zurzeit liegen uns keine Meldungen vor. Wir wünschen allen unterwegs gute Fahrt.

Hallo, schöne Nacht, kurz nach Mitternacht. Wir haben also noch ein paar Stunden Zeit, bis wir 5 a.m., also 5 Uhr morgens erreicht haben. Darüber singt nämlich Michael Schulte. Wir spielen ihn trotzdem jetzt schon.

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0: das Wetter.
1: Das ist eine Nacht, um mal die Fenster aufzumachen. 6 bis 9 Grad messen wir aktuell so bei uns in NRW. Nachher geht es dann wieder hoch. Es wird also richtig warm wieder mit bis zu 31 Grad. Natürlich kein Regen. Sonne scheint quasi ungehindert durch. Und am Dienstag wird das alles nochmal getoppt mit bis zu 33 Grad und sehr viel Sonnenschein.
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2: Zurzeit liegen uns keine Meldungen vor. Wir wünschen allen unterwegs gute Fahrt.
1: Hallo, schöne Nacht mit uns. Es ist ja kurz nach 12:30. Da sind viele noch beim Feiern, weil morgen ist ja nochmal ein Feiertag. Ja, viel feiern an diesem Wochenende, merke ich gerade. Ich hätte Lust mitzufeiern. Wie wär's hiermit?

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0: Cyndi Lauper ist das. Aus den 80ern, jetzt wird sie immer ein bisschen leiser. Passt zu dieser Nacht. Aber ihr wollt ja auch noch nicht einschlafen, oder? Freut ihr euch eigentlich schon auf die Fußball-Weltmeisterschaft? Ist ja nicht mal mehr 3 Wochen, dann geht's ja los in USA, Kanada und in Mexiko, die größte WM aller Zeiten. Es wird also vieles anders sein, weil so viele Nationen dran teilnehmen wie noch nie. Und was auch anders sein wird, beim Finale, ich glaube in New York ist das Finale, ne? Ja, da wird es erstmals, weil die Amerikaner es einfach lieben, eine Halbzeitshow geben, organisiert von Coldplay-Sänger Chris Martin. Der hat das jetzt offiziell angekündigt. Unter anderem dabei sein wird Madonna oder auch, damit man auch ein bisschen was für die Jüngeren hat, diese K-Pop-Boyband, die ihr alle liebt, die wir alle kennen, BTS. Und deswegen haben sie pünktlich dazu, weil sie wissen, dass sie sehr viel Geld verdienen werden, wenn sie wahrscheinlich bei einem Halbfinale in der Halbzeitshow auftreten werden. Millionen schauen ja zu, ja. Da verkauft sich doch so ein neuer Hit. Also von daher jetzt neue Musik von BTS und Swim.
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Danke an alle, die nachts arbeiten. Wir sind bei euch. 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

0: Es ist 1 Uhr.
1: Ich bin Uli Reitinger. Sinkende Truppenzahlen, Finanzierungsprobleme und geopolitische Blockaden. Internationale Friedensmissionen sind in Gefahr. Das zeigt ein Bericht des Stockholmer SIPRI-Instituts. Demnach gab es in den vergangenen 25 Jahren nie so wenige UN-Blauhelme und andere Einsatzkräfte bei Friedensoperationen wie zuletzt.
2: Auch Friedensmissionen gab es weniger als im Jahr zuvor. Der Grund? Ein perfekter Sturm aus finanziellen und politischen Faktoren, sagen die Forscher. Allein den UN-Blauhelmen fehlten im vergangenen Jahr 2 Milliarden US-Dollar. Die USA schulden den Vereinten Nationen Milliarden an Mitgliedsbeiträgen, unter anderem für die Friedensmissionen. Die Finanzprobleme könnten dramatische Folgen haben. Mehr Konflikte, die zivile Bevölkerung härter treffen. Aus Stockholm, Julia Weschenbach.
1: Nach dem russischen Großangriff mit Raketen und Drohnen in der vergangenen Nacht hat die Ukraine eine Dringlichkeitssitzung im UN-Sicherheitsrat beantragt. Der ukrainische Präsident Selenskyj teilte in den sozialen Netzwerken mit, es seien etwa 100 Menschen verletzt und mindestens 4 getötet worden. Bei den Attacken wurden laut Behörden auch Regierungsgebäude beschädigt. Unionspolitiker wollen die Einbürgerungsregeln wieder verschärfen. Sie sprechen sich für längere Fristen und Einschränkungen bei der doppelten Staatsbürgerschaft aus. Zuvor hatte die Welt am Sonntag von einem neuen Einbürgerungsrekord berichtet.
3: CDU-Innenexperte Alexander Trumm bezeichnete die Turbo-Einbürgerung ab 3 Jahren als Fehler. Seiner Ansicht nach sollten sich Ausländer eine Niederlassungserlaubnis erst erarbeiten müssen und dann könne die Einbürgerungsfrist beginnen oder generell auf 8 Jahre festgelegt werden. Hessens Innenminister Poseck schlug vor, die doppelte Staatsbürgerschaft nur in Ausnahmefällen zu genehmigen, weil sie seiner Ansicht nach die Integration erschwert. Laut Welt am Sonntag erhielten im vergangenen Jahr mehr als 309.000 Menschen den deutschen Pass. So viele wie nie. Tanja Wagner, Nachrichtenredaktion.
1: Und noch zum Sport. Mercedes-Pilot Kimi Antonelli hat auch den Grand Prix von Kanada gewonnen und damit sein 4. Formel-1-Rennen nacheinander für sich entschieden. Der 19-jährige Italiener baute seinen Vorsprung in der WM-Gesamtwertung auf seinen Teamkollegen George Russell auf 43 Punkte aus. Zweiter in Montreal wurde Lewis Hamilton im Ferrari. Der 4-malige Weltmeister Max Verstappen belegte im Red Bull Platz 3.
4: Das Wetter. So, die Temperaturen sind dann doch jetzt relativ gut nach unten gegangen in dieser Nacht. Wir hatten ja tagsüber so bis zu 30 Grad und jetzt messen wir Temperaturen zwischen 6 und 9 Grad. Nachher geht's dann wieder hoch auf bis zu 31 Grad. Sehr viel Sonnenschein, kaum eine Wolke, also die Sonne ballert quasi durch. Und das wird am Dienstag sogar nochmal getoppt mit bis zu 33 Grad.
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4: Ich habe immer gedacht, hier Udo Lindenberg, der wird nicht älter. Der bleibt einfach so alt, wie er ist. Mit seinem Hut, der Sonnenbrille, sieht man ja eh kaum was. Also von daher gut gealtert, würde ich mal sagen. 80 Jahre mittlerweile. Udo Lindenberg. Hier zusammen mit Apache und Komet. Schöne Nacht mit uns.

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0: 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Und die treten auch auf, sind die No Angels.

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0: Das Wetter.
1: Es ist eine Nacht, um mal die Fenster aufzumachen. 6 bis 9 Grad messen wir aktuell so bei uns in NRW. Nachher geht's dann wieder hoch. Es wird also richtig warm wieder mit bis zu 31 Grad. Natürlich kein Regen. Sonne scheint quasi ungehindert durch. Und am Dienstag wird das alles nochmal getoppt mit bis zu 33 Grad und sehr viel Sonnenschein.
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2: Zurzeit liegen uns keine Meldungen vor. Wir wünschen allen unterwegs gute Fahrt.
1: So, und da sind wir auch schon mittendrin. Ja, fast mittendrin, ist ja ein bisschen gut gesagt. Kurz nach halb zwei, ja. Da bist du nicht nur mittendrin, da bist du erst am Start von diesem Pfingstmontag. Lass uns den ganz entspannt beginnen. Jetzt mit Evanescence und My Immortal. Schönen Montag. Ihr müsst nicht aufstehen. Nein, ihr müsst nicht arbeiten. Es ist Feiertag.

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0: Schönen Sonntag, Kevin Zimmer hier. Die Natur aufräumen, nicht nur für den guten Zweck, sondern auch für eine kleine Belohnung, kann man gerade in Berlin machen. Das Ganze trägt den Namen Berlin Pay, basiert auf einem ähnlichen Konzept aus Kopenhagen. Wer fleißig Müll sammelt, kriegt im Gegenzug Rabatte oder freien Eintritt ins Museum oder Restaurantgutscheine oder so. Ja? Wir haben euch mal gefragt, für was ihr bei so einer Aufräumaktion denn mitmachen würdet.
1: Freien Eintritt in den Zoo für die Kinder oder ein Kinoeintritt.
2: Keine Ahnung, Gutscheine.
3: Eintritt in Museen finde ich nicht schlecht, ja.
4: Wenn, dann Kultur.
5: Cool, ein Gutschein für irgendwas, was mit der Natur verbunden ist, dann ist das ja auch der Anreiz, wo geschaffen wird. Du räumst die Natur auf und darfst dann dafür in der Natur was sehen, was machen.
1: Vielleicht auch einfach mal nur so, also ohne irgendeine Gegenleistung.
6: Wenn man danach halt irgendwie zusammen irgendwie grillt oder so und man das halt umsonst kriegt oder so, würde ich es auch machen.
5: Wertmarke, ein Event zum Beispiel, dass ich ein Bier kaufen kann.
0: Tja, mal ein Bier und dafür mache ich's. Nein, nicht zwangsläufig für Erfrischungsgetränke, aber eben halt für freien Eintritt am Badesee sammeln gerade in Berlin fleißig Müll ein. Berlin Pay heißt die Aktion, läuft noch bis Mitte Juni. Aber auch hier bei uns in NRW gibt's ähnliche Projekte. Zum Beispiel jährliche Aufräumaktionen in Städten und Gemeinden oder so Klimataler. Ja, die gibt es zum Beispiel in Münster, Köln oder auch in Aachen. Ja, die trecken sogar teilweise, wie oft man sich für Bahn anstatt Auto entscheidet, und dann wird man halt belohnt.
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0: Es ist 2 Uhr.
1: Ich bin Uli Reitinger. Bundeskanzler Friedrich Merz hat die massiven russischen Angriffe auf die ukrainische Hauptstadt Kiew scharf verurteilt. Auf der Plattform X schrieb er von einer rücksichtslosen Eskalation. Deutschland stehe weiter fest an der Seite der Ukraine.
2: In Kiew hat Präsident Selenskyj sich auf der Straße selbst ein Bild von den Zerstörungen gemacht. Schäden gab es nicht nur an Wohnhäusern, sondern auch an Museen, Kulturdenkmälern und anderen offiziellen Gebäuden. Selenskyj forderte die Weltgemeinschaft auf, Russland zur Verantwortung zu ziehen für den Terror. Hier in Moskau hingegen behauptete das Verteidigungsministerium, es seien Rüstungsbetriebe und Militäreinrichtungen angegriffen worden. Und es handle sich um eine Antwort auf die jüngsten Angriffe Kiews auf zivile Objekte hier in Russland. Aus Moskau, Ulf Mauder.
1: Friedensforscher sehen internationale Friedensmissionen zunehmend in Gefahr. Die Hauptgründe: sinkende Truppenzahlen, Finanzierungsprobleme und geopolitische Blockaden. Laut einem Bericht des SIPRI-Instituts fiel die Zahl der UN-Blauhelme und anderer Einsatzkräfte bei Friedensoperationen 2025 auf den niedrigsten Stand seit mindestens 25 Jahren. Nach einem Bericht der Welt am Sonntag steuert Deutschland auf einen Einbürgerungsrekord zu. Der innenpolitische Sprecher der Unionsfraktion, Alexander Trohm, fordert daher, die Einbürgerungsfrist wieder auf 8 Jahre zu verlängern.
3: Der CDU-Politiker möchte auch die doppelte Staatsbürgerschaft beschränken. Die SPD wird da jedoch kaum mitgehen. Bei den Koalitionsverhandlungen konnte die Union die höheren Einbürgerungshürden zumindest nicht durchsetzen, verriet Trohm der Welt. Aus der Opposition kommt auch direkt Empörung. Die linken Migrationspolitikerin Clara Bünger bezeichnete die Vorschläge als Schlag ins Gesicht all jener, die seit Jahren hart arbeiten und längst Teil dieser Gesellschaft sind. Aus Berlin, Babette Büchner.
1: Und noch zum Sport. Formel-1-Pilot Kimi Antonelli hat im Mercedes den Grand Prix von Kanada gewonnen. Es war der 4. Sieg in Folge für den 19-jährigen Italiener. Er baute seinen Vorsprung in der WM-Wertung auf seinen Teamkollegen George Russell auf 43 Punkte aus. Russell musste seinen Wagen in der 30. Runde wegen eines Defekts vorzeitig abstellen. Zweiter in Montreal wurde Lewis Hamilton im Ferrari. Max Verstappen belegte im Red Bull Platz 3.
4: Das Wetter.
5: So, die Temperaturen sind dann doch jetzt relativ gut nach unten gegangen in dieser Nacht. Wir hatten ja tagsüber so bis zu 30 Grad und jetzt messen wir Temperaturen zwischen 6 und 9 Grad. Nachher geht's dann wieder hoch auf bis zu 31 Grad. Sehr viel Sonnenschein, kaum eine Wolke, also die Sonne ballert quasi durch. Und das wird am Dienstag sogar nochmal getoppt mit bis zu 33 Grad.
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6: Zurzeit liegen uns keine Meldungen vor. Wir wünschen allen unterwegs gute Fahrt.
5: Mit uns durch die Nacht, wenn ihr jetzt noch nicht schlafen könnt oder ihr kommt gerade von der Party zurück oder so. Wir sind bei euch jetzt mit den 80ern. Hier ist Murray Head und One Night in Bangkok.